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0: Zwei israelitische Männer kommen nach Jericho. Sie sollen für Josua, den Führer des Volkes, die Stadt auskundschaften. Weil der König davon erfährt und die beiden verhaften will, versteckt die Prostituierte Rahab sie auf dem Dach ihres Hauses. Als spätere Mutter von Boas zählt sie im Neuen Testament zum Stammbaum von Jesus. Als aber die Nacht hereinbrach, suchten sie ein Gasthaus auf, das an der Mauer lag. Es gehörte einer Frau namens Rahab. Bei ihr wollten sie die Nacht verbringen, aber plötzlich klopfte es laut. Wachsoldaten standen vor der Tür. Sie schrien wütend: Aufmachen, aufmachen, hier haben sich Spione versteckt. Los, Rahab, gib sie heraus. Aber Rahab machte nicht auf. Rasch führte sie die Fremden auf das flache Dach, wo Flachs zum Trocknen auslag, und versteckte die beiden unter dem Flachs. Dann lief sie zur Tür, öffnete sie und fragte erstaunt: Wen sucht ihr, Spione? Ach, ihr meint die zwei Fremden? Ja, die waren bei mir, aber die sind längst weg. Jagt ihnen nach, vielleicht holt ihr sie noch ein. Da jagten die Soldaten davon, um die Männer zu suchen. Rahab aber holte die beiden aus ihrem Versteck hervor und sagte zu ihnen: Ich weiß genau, wer ihr seid. Ihr gehört zum Volk Israel. Wir haben alles gehört, was euer Gott getan hat. Euer Gott kann viel mehr als unsere Götter. Ich weiß auch, ihr werdet Jericho einnehmen. Aber versprecht mir, dass ihr dann mich und meine Familie verschont. Die beiden versprachen es. Da nahm Rahab ein langes, rotes Seil, band es am Fenster fest und ließ die Männer im Dunkeln an der Stadtmauer herab. Häng dieses Seil ans Fenster, wenn wir wiederkommen und die Stadt einnehmen, sagten die beiden beim Abschied. Dann bleibt dein Haus verschont. Danach kehrten sie zurück und berichteten Josua alles, was sie gehört und gesehen hatten. Die Stadt ist sehr groß, sagten sie, und hat viele starke Soldaten. Aber Gott wird sie uns geben. Da rief Josua am nächsten Morgen alle Israeliten zusammen und sprach: Macht euch bereit. Nun ziehen wir in das Land ein, das Gott uns versprochen hat. Und er befahl den Priestern: Holt die Lade Gottes aus dem Zelt und tragt sie vor dem Volk her. Geht mit ihr in den Jordan, dann werdet ihr sehen, was Gott tun wird. Da gehorchten die Priester, sie nahmen die Lade auf ihre Schultern und trugen sie vor dem Volk her und gingen mit ihr in den Fluss. Und sieh da, das Wasser blieb stehen, ein Weg tat sich vor ihnen auf, mitten im Fluss. Da folgten ihnen alle, Männer, Frauen und Kinder, und zogen voll Freude in das Land ein, das Gott ihnen versprochen hatte. Auf den Stadtmauern von Jericho standen Wachsoldaten und spähten ins Land hinaus. Da sahen sie die Israeliten kommen. Sie kommen, riefen die Soldaten, schnell, schließt die Tore und macht euch zum Kampf bereit. Die Israeliten rückten näher heran, wie in einem Festzug, so feierlich kamen sie an. An der Spitze marschierten die Männer, dann folgten die Priester in festlichen Kleidern. Sieben Priester mit sieben Posaunen gingen vor der Lade Gottes her. Die anderen Priester trugen die Lade auf ihren Schultern. Auch Frauen und Kinder waren dabei, sie alle zogen schweigend einmal um die Stadt. Nur die Priester bliesen immerzu in ihre Posaunen. Dann verschwanden sie, wie sie gekommen waren. Endlich brach der siebte Tag an. Noch war es ringsum dunkel, aber schon rückten die Israeliten wieder an. Sie zogen um die Mauern der Stadt, doch nicht nur einmal, nein, zweimal, dreimal und immer wieder, siebenmal. Da, beim siebten Mal, geschah es. Die Priester bliesen in ihre Posaunen und auf einmal brachen alle Israeliten in lautes Geschrei aus. Sie schrien und jubelten, als hätten sie schon gesiegt. Und sieh da, plötzlich bebte die Erde. Die Türme schwanken, die Mauern zitterten und ehe die Soldaten von Jerichos Recht begriffen, stürzten die Mauern ein und begruben alle unter ihren Trümmern. Da stiegen die Israeliten über die Trümmer, stürmten die Stadt und nahmen sie ein. Nur ein Haus blieb verschont. Dort hing ein rotes Seil aus dem Fenster. Es war das Haus, das Rahab gehörte.

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0: Hallo und herzlich willkommen zu einer neuen Ausgabe von Martinas Plauderstunde kurz und gut. Fun! Und mit mir, Martina Frege-Filbier. Liebe Hörerinnen und Hörer, wussten Sie, dass es in Göttingen die So-Optimisten gibt? Wer das ist? Sehen Sie, mir ging es genauso. Ich musste es tatsächlich nachschlagen. Das ist ein Netzwerk von Frauen. Und was genau dahinter steckt und was die alles Tolles machen, das erfahren wir heute in unserer Plauderstunde. Denn zu Gast habe ich die Präsidentin Nicole Seidel. Und sie hat sich auch gleich noch Unterstützung mitgebracht. Ebenfalls ein Mitglied dieses Clubs, nämlich Sabine Leib. Und beide sind bei mir heute zu Gast. Und ich freue mich total, dass ihr uns die So-Optimisten und deren Themen vorstellt. Herzlich willkommen im Stadtradio Göttingen.
1: Vielen Dank für die Einladung.
0: Oh, sehr gerne. Gerne. Liebe Nicole, fangen wir doch bei dir mal an. Also, du bist Präsidentin der So-Optimisten hier in Göttingen. Nun gibt es sie aber ja nicht nur in Göttingen, oder?
1: Nein, die gibt es nicht nur in Göttingen. Aber um nochmal in Göttingen zu starten, wir sind 45 Mitglieder in Göttingen.
0: Hui!
1: Und gehören natürlich zu der Gesamtorganisation So-Optimist Deutschland. Und So-Optimist Deutschland ist wieder unter dem Dach von So-Optimist Europa. Aber wir sind auf allen Kontinenten vertreten. Wir sind ein weltweiter Club, der größte Frauen-Service-Club, den es aktuell gibt.
0: Ja.
1: Und haben, oh, jetzt muss ich gerade mal kurz überlegen, wie ich jetzt den Faden wieder zurückfinde, aber es ist ja ein Plauderstündchen, insofern
0: genau.
1: Ist das überhaupt gar kein Problem. Wir sind ein Club von berufstätigen Frauen, die sich für die Gleichberechtigung der Frauen weltweit einsetzen.
0: Also geht es um Menschenrechte, gehe ich davon aus, dann Verbesserung vielleicht von Arbeitsbedingungen und geht aber hauptsächlich um Frauen und Mädchen. Verstehe ich das richtig?
1: Genau, das ist im Prinzip der Hauptfokus, den wir haben. Und wenn man jetzt sich die Ziele im Detail angucken würde, dann steht natürlich an erster Stelle die Bildung, die es den Frauen und Mädchen ermöglicht, gleichberechtigt teilzunehmen,
0: ja.
1: Unterschiede zwischen Männern und Frauen zu eliminieren, dann gegen Gewalt gegen Frauen,
0: ja.
1: Die ja auch sich wieder manifestieren in den Orange Days, an denen wir teilnehmen und unterstützen. Und
0: also es gibt zig verschiedene, ja, sagen wir ruhig mal auch Events, an denen ihr teilnehmt und sichtbar werdet. Du hast es angesprochen, ihr seid 45 berufstätige Frauen völlig unterschiedlicher Sparten. Liebe Sabine, du bist eine davon.
1: Ja.
0: Fragen wir doch einfach gleich mal nach. Was machst du denn eigentlich so?
2: Beruflich?
0: Ja.
2: Also ich bin Orthopädin und war bis letztes Jahr niedergelassen und bin jetzt im Angestelltenverhältnis.
0: Oh, wow.
2: Und ich bin seit 15 Jahren bei So-Optimist, war auch schon mal Präsidentin.
0: Ja.
2: Und und mich interessiert vor allem, dass wir die Förderung von Frauen und Mädchen betreiben.
0: Jetzt muss ich mal ganz, es hört sich schon wieder fast ketzerisch an, nachfragen.
2: Ja.
0: Sind die Frauen tatsächlich nur hochstudierte, hochgebildete Mitglieder oder darf auch eine Handwerkerin oder eine Journalistin oder eine Buchhändlerin bei euch zum Beispiel Mitglied werden?
2: Wunderbar, wir haben eine Buchhändlerin, wir haben eine Journalistin und also wir streben an, aus jedem Berufsfeld jemanden dabei zu haben,
0: ja.
2: Um Vielfältigkeit zu zeigen und auch verschiedene Interessen und die Möglichkeiten, die einzelne Person hat, mit einzubringen.
0: Ja.
2: Und wir haben auch vor 2 Monaten einen Vortrag von einer Handwerkerin gehört,
0: ja.
2: Die sich selbstständig gemacht hat. Und es war auch alles sehr interessant. Also wir wollen vielfältig sein.
0: Ja. So, dann kommt doch gleich die nächste Frage hinterhergeschossen. Wie ist denn das? Kann man sich denn dann bei euch als Mitglied bewerben oder werbt ihr neue Mitglieder? Wie ist das?
2: Im Regelfall ist es so, dass wir auf jemanden aufmerksam werden und
0: ja.
2: die Frau dann ansprechen.
1: Ja.
2: Wenn Interesse besteht, zeigen wir ihnen dann, was wir alles so machen, was wir vorhaben. Und es gibt aber auch die Möglichkeit, sich bei uns initiativ zu bewerben sozusagen oder anzufragen und Interesse zu bekunden.
1: Ja, das hatten wir auch gerade in den letzten Monaten zweimal die auf uns aufmerksam geworden sind und sich dann ganz konkret über unsere Webseite gemeldet haben und nachgehakt haben, können wir uns mal treffen, ich würde gerne mehr von euch erfahren und mal abklopfen, ob ich zu euch passen könnte und die so Optimisten als Gruppe zu ihr passen könnten.
0: Ja, wie das man ist sich toll. Das heißt, man findet euch eigentlich ganz leicht, dann man gibt einfach ein, so Optimisten Göttingen und zack, ist man auf eurer Homepage.
2: Ja,
0: so
2: ist es. Der Name ist ja nicht so einfach. Der leitet sich ab von Sorores Optime, also beste Schwestern. Wir sind ein Club bester Schwestern und sind so organisiert und das ist immer ein bisschen schwer zu kommunizieren, weil der Name nicht so einfach rüberkommt.
0: Also beste Schwestern finde ich sehr schön, weil es ja doch gelegentlich auch unter Schwestern und unter Frauen überhaupt auch eine gewisse Stutenbissigkeit gibt. Die gibt es aber bei euch nicht, sondern es gibt ein liebevolles, unterstützendes Miteinander.
2: Das ist richtig und Stutenbissigkeit kennen wir nicht. Wir sind so organisiert, dass wir wertschätzend uns unterstützen und Ideen aufgreifen von allen und uns dann im Konsens einigen, wie wir das regeln wollen.
0: Nun seid ihr dafür bekannt, wenn man denn dann bei euch auf der Homepage so ein bisschen gestöbert hat, was ich natürlich getan habe, weil ich ja mal wissen wollte, wer sind sie denn, diese Optimisten, dass ihr eben auch regelmäßig sozusagen Events veranstaltet, um eben Spenden einzusammeln und einen guten Zweck zu unterstützen. Mhm. Und jetzt sehr zeitnah findet jetzt nämlich genauer gesagt am 24. Oktober eine sogenannte Taschenbörse statt. Was es mit der auf sich hat, Nicole, vielleicht kannst du uns dazu was sagen. Unter dem Motto, deine Tasche kann mehr, bin ich doch mal gespannt, was meine Tasche denn dann nun mehr kann.
1: Ja, du hast es so schön eingeleitet. Wir haben viele Events im Jahr, wo wir versuchen, unsere oder ich sag mal soziale Projekte vor allen Dingen hier im Raum Göttingen zu unterstützen.
0: Ja.
1: Und dazu lassen wir uns immer wieder Dinge einfallen, die eben Menschen zusammenbringen, die Geld generieren, was wir dann wiederum spenden, das kann man auch ganz direkt so sagen. Und diesen Taschenmarkt oder die Taschenbörse, die machen wir zum zweiten Mal, haben wir also schon Erfahrung. Das hat also vor ein paar Jahren schon mal eine Taschenbörse gegeben, auch an dem gleichen Ort mit riesiger Resonanz.
0: Ja.
1: Und das hat uns dazu bewogen, das wieder zu machen. Deine Tasche kann mehr heißt, wir Frauen, aber auch Männer, haben die ein oder andere Tasche zu viel im Schrank.
0: Ach was.
1: Und würden uns auch gerne mal die ein oder andere neue kaufen, weil wir denken, das passt jetzt wieder besser zum Setting. Und das muss man ja auch nicht immer neu machen.
0: Ja.
1: Das heißt,
0: Nachhaltigkeit ist
1: Nachhaltigkeit
0: das Stichwort.
1: Genau. In beide Richtungen.
0: Ja.
1: Wir animieren erstmal und würden uns über einen riesengroßen Zuspruch freuen, indem Frauen sagen, das finde ich eine tolle Idee und ich unterstütze damit auch eben Projekte hier in der Region. Ich stöber mal durch meinen Schrank und finde das ein oder andere Schätzchen und das spende ich erstmal, damit die zweite Taschenbörse stattfinden kann.
0: Ja.
1: Und dann im zweiten Schritt freuen wir uns natürlich über den Zuspruch, dass ganz viele zusammenkommen und sagen, an diesem Samstag stöbern wir und erwerben das ein oder andere Schätzchen wieder für unseren Gebrauch.
0: Sehr schön. So, dann, du hast es gesagt, ihr möchtet gerne noch Taschenspenden haben. Jetzt ist die Frage, wo muss ich die denn dann hinbringen? Liebe Sabine, vielleicht kannst du uns da weiterhelfen.
2: Ja, also wir suchen gut erhaltene Taschen, die nicht mehr von der Person, die sie hat, benötigt werden.
0: Ja.
2: Und wir haben drei Sammelstellen eingerichtet. Die eine ist in der Praxis Facharztzentrum Orthopädie Waldweg 11, in der ich arbeite. Die andere ist beim ASC in der Danziger Straße. Und die dritte ist in Hanmünden, dort kommt auch eine Clubschwester her, in der Praxis Dr. Wüstenhagen.
0: Ja, toll.
2: Ja.
0: Wie lange sammelt ihr noch Taschen? Bis zum wievielten Jahr ist das?
2: Gute Frage. Wir sammeln bis zum 16.
0: Ja.
2: Oktober, ja, bereiten dann die Taschen vor, ja, um sie dann am 24. dann abzugeben wieder.
0: Wunderbar. Und am 24., liebe Hörerinnen und Hörer, findet die Taschenbörse statt, und zwar von 11 bis 15 Uhr im Gemeindesaal des Albani-Kirchhofs. Ist also eigentlich ganz leicht zu finden. Ist auch ausgeschildert.
2: Ja, genau.
0: Mögen bitte ganz viele hinkommen.
2: Ja.
0: Aber nochmal, um auf die Taschen zurückzukommen. Mhm. Gibt es, außer dass man sagt, naja, also sie soll jetzt nicht völlig abgeranzt sein, sie darf schon Vintage-Chic haben, aber sie sollte doch noch heile sein, ansehnlich und auch noch gut nutzbar. Ja. Gibt es sonst noch Vorschriften, dass ihr sagt, also bitte keinen Reisekoffer, keine Klatsch, kein Armtäschchen, kein gar nichts?
2: Nein.
0: Oder ist alles gefragt?
2: Wir haben uns diesbezüglich nicht eingeschränkt, also sie können alles anbieten.
0: So.
2: Ja. Und wir freuen uns, es ist

0: mehr auf dem Programm oder ist das jetzt erstmal so, dass ihr sagt, ach naja, erstmal das kann ich mir eigentlich gar nicht vorstellen. Bei 45 hochaktiven Frauen, dass die sagen, wir machen nur was im Oktober und dann lassen wir die schöne Weihnachtszeit an uns vorbeigehen. Nicole, es brennt dir schon unter Nägeln, mir darauf zu antworten. Ich sehe es schon.
1: Wir haben natürlich schon einige schöne Events in diesem Jahr hinter uns. Aber wenn wir jetzt mal in die Zukunft blicken, dann haben wir natürlich den Taschenmarkt, haben wir eben schon berichtet. Dann haben unsere 45 Clubschwestern gestrickt. Und zwar wunderbare Schals gestrickt, die aus einer hochwertigen Wolle entstanden sind, 97% Alpaka, also wirklich kuschelig, schön anzufassen. Wir haben verschiedene Muster, längere, kürzere, breitere, mit Fransen, ohne Fransen, in wunderbaren Farben, ob es Beere ist, ob es ein schönes Blau ist, ob es eben ein Beige oder ein Weiß, ein Grau, Grau geht immer. wir bieten da alles an und diese Schals gibt es zu kaufen bei Ines Pieper in der Theaterstraße. Da kann man stöbern und jeder Schal ist handgemacht mit Herz.
0: Ja, toll. Und der Erlös geht dann wieder für einen guten Zweck. Jetzt muss ich mal so ein bisschen nachfragen. Wie ist das unter euch Schwestern? Setzt ihr euch dann zusammen und sucht euch eine Institution aus, die ihr unterstützen wollt? Geht ihr da in eine Abstimmung? Kriegt ihr von außen irgendwelche Vorschläge oder Anregungen? Wie läuft das so?
2: Viele unserer Clubschwestern sind auch in anderen Vereinen engagiert, zum Beispiel bei der Tafel oder auch durch ihre Ausbildung in der Schule. Und wir haben ja jetzt lokale Projekte, nationale und es gibt auch internationale Projekte.
0: Ja.
2: Und dann ist es abhängig, wir setzen uns dann da auseinander, es wird ein Vorschlag gemacht, darf jeder Vorschläge machen.
0: Ach toll.
2: Und dann stimmen wir ab.
0: Ja. Also ist es auch durchaus schon vorgekommen, dass ihr für ein internationales Projekt gespendet habt im Laufe der Jahre. Geht es dabei immer nur um die Unterstützung von Frauen und Mädchen oder geht es auch durchaus um andere Projekte, die ja, wobei das meiste ist sowieso, irgendwo sind immer Frauen und Mädchen dabei. Gibt es irgendwas, wo keine Frauen und Mädchen dabei? Also insbesondere Care-Arbeit, ich wollte nur mal so sagen, wenn ich höre Schule, Pflege, das sind ja alles so Dinge, die hauptsächlich doch von uns Frauen irgendwie geleistet werden, nach wie vor, ne?
1: Also es gibt sicherlich die Bandbreite an Projekten, aber natürlich ist der Hauptfokus bei den internationalen Projekten, liegt auf den Mädchen und Frauen.
0: Ja.
1: Könnte ich jetzt ein Beispiel bringen, das aktuelle Projekt, was auch von unserer Deutschlandpräsidentin ins Leben gerufen wurde, Wasser. Wasser als ein wesentliches Element, was einfach, ich sag mal, notwendig, unabdingbar ist.
0: Ja.
1: Und sie hat sich jetzt eingesetzt dafür, dass in Afrika, in Schulen, in Mädchentoiletten gebaut werden, weil die Mädchen ja in der Zeit, wenn sie ihre Periode haben, dann oftmals gar nicht zur Schule gehen, weil die sanitären Voraussetzungen nicht gegeben sind, dass sie ungesehen ihre
0: Binden wechseln können oder ihre Notdurft verrichten können.
1: Und dafür setzt es sich jetzt ein, dass da solche Toiletten entsprechend gebaut werden. Und ist natürlich der Hauptfokus sind die Mädchen, dass die auch weiter zur Schule gehen, dass die Bildung erfahren und nicht eben für eine Woche im Monat oder ein paar Tage, das ist natürlich abhängig, nicht zur Schule gehen können. Das ist so ein typisches internationales Projekt.
0: Wahnsinn.
1: Was wir mit unterstützen.
2: Oder wir unterstützen auch wir haben ein Krankenhaus in Afghanistan unterstützt.
0: Oh.
2: Und da sind natürlich auch Männer dabei, die unterstützt werden, Frauen, Kinder. Ja. Aber es ist ein Projekt einer Frau, die das maßgeblich geleitet hat, die jetzt leider verstorben ist, Carla Schäffler. Mhm. Und das haben wir sehr gerne unterstützt.
0: Ja. Ich glaube, es gibt so viele Projekte, die wir unterstützen können. Und du hast es auch eben schon angesprochen, unter anderem die Tafel, die ja auch, ich glaube, dieser Stellenwert wird irgendwie immer höher. Für mich fühlt sich das so an, oder empfindet ihr das auch so, Nicole?

0: dass da ja, schon ich, doch nochmal...
1: Ja, ich, vielleicht spanne ich nochmal den Bogen zurück. Wir haben jetzt so von internationalen Projekten berichtet. Dann gibt es natürlich vor Ort die Projekte und uns erreichen immer wieder auch Anfragen.
0: Ja.
1: Und da würde ich gerne den Bogen spannen, was du eben gesagt hast, dass Notwendigkeiten entstehen, die wir vor ein paar Jahren so noch gar nicht erfahren hatten. Und so hat sich das auch zugetragen im letzten Jahr. Im Dezember kam auch eine Anfrage mit einer Brisanz von der Tafel, ob wir nochmal unterstützen können, weil sie eben nicht entsprechend genügend Mittel haben zu dieser Zeit, die ja dann eben nochmal ein bisschen anders sich gestaltet.
0: Ja.
1: Und das haben wir dann eben auch mit unterstützt.
0: Toll.
1: Und dann gibt es, wie Sabine berichtet hat, immer wieder Projekte, wo wir sagen, wir haben auch einen persönlichen Bezug dazu.
0: Ja.
1: Und möchten das gerne unterstützen. Wir haben auch immer wieder fürs Kinder- und Jugendtelefon oder für das Frauenhaus oder für den Mittagstisch
0: eigentlich
1: St. Michael.
0: Wir,
1: also die Liste ist, glaube ich, unendlich lang. Da würden wir hier noch sehr lange sitzen können und drüber berichten können.
0: Ja.
1: Es gibt Projekte, die wir immer wieder unterstützen und es gibt aber auch immer wieder Projekte, die sich auftun, die auch für uns neu sind, wo wir sagen, da wird ein Weg gegangen, den wir auch interessant finden, der eben Frauen und Mädchen unterstützt und wo wir dann gerne mitmachen.
0: Ja, wir haben ja in München zum Beispiel auch eine ganz große Organisation, die eben speziell Rentnerinnen unterstützen, weil sie sagen, die Armut der Rentner, das ist weiblich.
1: Mhm.
0: Ja, bedingt natürlich, weil wir halt uns um die Kinder gekümmert haben, um den Partner gekümmert haben, die Mama noch gepflegt haben, ganz nebenbei und dummerweise dabei gar nicht so viel in die Rentenkasse einzahlen konnten. So, und dann kommt das böse Erwachen, wenn denn dann dieser Schrieb von der Rentenkasse kommt und draufsteht, ja, leider kriegst du nur 600 Euro. Mhm. Und dann reicht's hinten und vorne nicht. Wäre sowas, sowas würde ich mir hier für Göttingen nochmal wünschen. Ho, ho, schon mal. Mal so im Hinterkopf.
1: Ja, das ist gar nicht, das ist gar nicht so weit weg von uns. Wir haben, möchten uns mit dem Thema auch auseinandersetzen. Das Schöne an so einem Club ist ja auch, dass wir auch unterschiedliche Altersbereiche besetzen.
0: Ja.
1: Wir sind also divers in vielerlei Richtungen, nicht nur im Rahmen der Berufe oder, ich sag mal, der Lebenssituation, in denen sich unsere Clubschwestern befinden. Und damit haben wir dieses mit dem Thema uns auch auseinandergesetzt.
0: Ja.
1: Hören jetzt auch bei einem der nächsten Clubabende, also im November, einen Vortrag von dem Professor Timo Weishaupt hier von der Uni Göttingen, der sich mit dem Thema sehr detailliert auseinandergesetzt hat. Und dann schauen wir mal, was sich daraus ergibt.
0: Vielleicht kann man daraus irgendetwas entwickeln.
1: Mhm.
0: Ja, es ist schon leider auffallend, genauso wie eben die Sprachlosigkeit, die dürfen wir jetzt hier im Radio nicht haben, aber es ist ja doch oft so, dass Menschen eben niemanden haben, mit dem sie sprechen können und dass man auch da Anlaufstellen findet. Das geht wirklich los bei einer sogenannten Plauderbank, wenn man sich da draufsetzt, dass jeder weiß, oh, derjenige, der jetzt hier auf der Bank sitzt, der möchte gerne, dass man sich dazusetzt und einfach mit ihm spricht. Über irgendwas.
1: Mhm.
0: Über was auch immer.
1: Mhm. Ja.
0: Also auch diese Idee, und die habe ich schon vor langer Zeit angestoßen. Ich glaube, vielleicht habe ich auch Glück, dass sie umgesetzt wird. Ich habe da schon so ein paar Unterstützerinnen gefunden, die gesagt haben, ja, das finden wir auch toll.
1: Mhm.
0: Da könnte man mal was draus machen. Es ist mir aus meinem Kopf schon wieder entfleucht. Wie lange gibt es euch jetzt hier in Göttingen, Sabine? Du warst schon mal Präsidentin, das heißt, es gibt euch nicht erst seit 2 Jahren, sondern schon erheblich länger.
2: Wir hatten unseren 30-jährigen Geburtstag.
0: Herzlichen Glückwunsch.
2: Also
0: so lange wie das Stadtradio, und ich habe es nicht gewusst. Schande auf mein Haupt.
2: Jetzt sind wir ja da.
0: Oh Gott.
2: Und die Optimisten weltweit, die gibt es seit 100 Jahren.
0: Wahnsinn.
2: 101 Jahre haben wir jetzt, wir hatten unseren Geburtstag gefeiert.
0: Ja.
1: Nächstes Jahr feiern wir unseren 75. Geburtstag, Gründung SI Deutschland, die ersten Clubs in Deutschland. Das wird auch ein großes Event werden.
0: Toll.
1: Und wo wir uns dann auch eben überlegen, was machen wir an einem Tag. Wir wollen einen gemeinsamen Aktionstag haben, deutschlandweit, alle Clubs. Und da gehen wir jetzt auch demnächst in die Planung.
0: Ja, toll. Also, ich muss sagen, es ist mir jetzt gerade unendlich peinlich, dass ich von euch eben einfach noch gar nichts gehört habe, obwohl es euch diese großartige Organisation schon so lange gibt. Ich überlege gerade, woran es liegt. Wahrscheinlich, weil es von Frauen für Frauen ist.
2: Wir arbeiten daran, die Sichtbarkeit zu verbessern.
0: Genau, damit fangen wir heute an.
2: Hörbarkeit.
0: Damit fangen wir heute schon mal gleich an. Es kann doch nicht wahr sein, dass es sowas Tolles, nicht bei jedem sofort Bilder aufploppen und er sagt, ja, die kenne ich, da weiß ich was davon, vielleicht können wir jetzt erreichen, dass da doch noch sehr viele mehr Menschen sind, die sagen, oh, euch möchten wir unterstützen. Wie kann man euch denn sonst noch unterstützen? Das würde mich doch sehr interessieren.
2: Ja, wir haben auch auf unserer Website ein Konto angegeben für den Hilfsfonds. Wir haben einen Hilfsfonds. Die Gelder, die dort eingehen, die werden dann für unsere Projekte genutzt.
0: Ja.
2: Und wir haben ja praktisch keine Kosten sozusagen. Mhm. Und von daher geht das eins zu eins.
0: Ja, toll.
2: Ja.
0: Kann man auch, ich weiß, ist eine doofe Frage, aber es muss leider sein, kann man auch eine Spendenquittung bekommen? Oder?
2: Ja, soweit ich weiß, bekommt doch auf jeden Fall eine Spendenquittung.
0: Ja.
2: Unter 200 oder Euro braucht man keine und ab dem Jahr schon auf jeden Fall.
0: Ja, sehr gut. Ja, ja. Das ist ja, also es gibt ja durchaus eben Unternehmen, die sagen, mache ich nur, wenn ich auch eine Spendenquittung.
2: Gerade für größere Beträge bietet sich das an.
0: Ja. Genau. Und die sind immer herzlich willkommen, liebe Hörerinnen und Hörer. Ich wollte es nur mal so sagen. Gleichzeitig setzen sich die So-Optimisten, wobei eigentlich müsste man ja sagen Optimistinnen.
2: Können wir auch sagen.
0: Ja, doch weltweit für Frieden und internationale Verständigung ein. Wie kann ich mir das im Großen und Ganzen vorstellen? Wobei, ihr habt mir ja eigentlich eben schon ein Stichwort dazu geliefert, weil ja das 75-Jährige ansteht und umfasst ja alles schon, sodass ihr mit dem, was ihr veranstaltet, ja doch eine Wahnsinnssichtbarkeit erreicht. Wie genau würde ich trotzdem noch mal gerne wissen wollen, muss ich mir das vorstellen? Ist das als Unterstützung von Projekten oder geht ihr tatsächlich auch mal auf die Straße und sagt, und wir hätten gerne?
1: Also es gibt sicherlich unterschiedliche Aktivitäten, die wir planen und die wir auch über das Jahr durchführen.
0: Ja.
1: Viele Sachen sind natürlich da, um Spendengelder einzusammeln, damit wir sie entsprechend wieder verwenden können. Aber ein anderes Beispiel bleibt mal wieder bei Göttingen. Ja. Das ist ja ein bisschen anfassbarer. Wir haben eigentlich seit ein paar Jahren immer im Rahmen der Orange Days zeigen wir einen Film. Mhm. Ein Film, der sich eben, ich sag mal, mit Themen, die uns als So-Optimisten bewegen, auseinandersetzt. Ja. Und diesen Film zeigen wir im Méliès im Rahmen eben dieser Orange Days.
0: Ja.
1: Und wir zeigen nicht nur den Film, sondern das ist uns auch wichtig, dass man darüber spricht.
0: Ja.
1: Und wenn möglich, laden wir immer die Regisseurin ein.
0: Oh, toll.
1: Und dann entwickelt sich nach dem Film ein gemeinsames Gespräch.
0: Ja.
1: Das führen wir auch eine Clubschwester von uns, die allerdings gar nicht in Göttingen ist, aber eben so arbeiten wir auch zusammen, die extra aus Mainz kommen.
0: Ach, wie schön.
1: Und die meistens diese Diskussion danach leitet. Und dann sind alle herzlich eingeladen. Und es wird auch immer rege genutzt, Fragen zu stellen, Anmerkungen zu machen. Einfach, dass man auch ins Gespräch kommt. Und da geht es uns überhaupt nicht drum, irgendwo Geld zu generieren, um Projekte zu unterstützen, sondern eben das
0: Aufmerksamkeit zu generieren.
1: Ja. Ja. Und sich eben mit diesen Themen auch auseinanderzusetzen.
0: Ja. Ja.
1: Oder ein anderes Beispiel wäre, dass jetzt im Rahmen der Wahlen in den verschiedenen Bundesländern sich auch Clubs aufgemacht haben und gesagt haben, wir schauen uns einfach mal unter unserem Aspekt die Wahlprogramme an.
0: Oh.
1: Was bedeuten die Wahlprogramme der unterschiedlichen Parteien im Hinblick auf Fragestellungen, die uns als Frauen betreffen? Yeah. Und hat man verschiedene Fragestellungen, hat die Parteien angeschrieben, die haben auch bis auf ein paar geantwortet.
0: Ja.
1: Die hat man dann selbstständig, also hat sich die Wahlprogramme angeguckt und hat im Prinzip so eine Zusammenfassung gemacht.
0: Ja, das
1: und damit
0: auch
1: eben auch
0: sehr wichtig.
1: An Schulen, an die Öffentlichkeit gegangen.
0: Ja.
1: Also das unter dem Stichpunkt, wir brauchen die Demokratie.
0: Ja.
1: Und die steht auf dem Spiel.
2: Ich wollte noch mal zurückkommen auf unser Kinoprojekt.
0: Sehr gerne.
2: Im Rahmen der Berlinale wird von So Optimist Deutschland oder von 20, 30 Clubs, die dort organisiert sind, der Preis für eine Regie, die Regiearbeit einer Frau vergeben.
0: Ja.
2: Das geschieht alle 2 Jahre. Und die Sichtbarkeit von Regisseurinnen wird dadurch erhöht.
0: Ja.
2: Und das, deshalb zeigen wir dann auch einen der prämierten Filme dann im Méliès dann.
0: Ach toll.
2: Ja.
0: Also, liebe Hörerinnen und Hörer, Sie merken schon, ich habe hier 2 ganz aktive Frauen sitzen, die mit Herzblut für uns Frauen, aber eigentlich für die ganze Welt kämpfen.
2: Für die Gesellschaft.
0: Für die Gesellschaft insgesamt. Denn nach wie vor ist es so, sind wir, glaube ich, von unserem Chromosom her die friedlicheren und versuchen möglichst viel Einfluss darauf zu nehmen, die Welt gerechter und auch friedlicher zu gestalten. Ich finde eure Arbeit ganz großartig. Vielen Dank, dass ihr uns darüber berichtet habt. Ich möchte nochmal abschließend darauf hinweisen, dass, wie gesagt, Ihre Tasche denn dann mehr kann. Schauen Sie gerne bitte mal bei sich in den Schrank. Und hier sind gefragt Damen- und auch Herrentaschen, die gut erhalten sind. Geben Sie die bitte gerne an den Sammelstellen ab. Zum einen im Waldweg, im Orthopädikum. Dann haben wir noch einmal den ASC in der Danziger Straße. Und es gibt auch noch mal eine Anlaufstelle in Hanmünden. Die genauen Adressen können Sie gerne auf der Homepage der So Optimisten entnehmen und auch zu welchen Uhrzeiten Sie die Taschen dort abgeben können. Gesammelt wird bis zum 16. Oktober, ja, habe ich richtig im Kopf behalten.
2: Ja, ja.
0: Meine Güte, es hat noch funktioniert. Und tun Sie sich was Gutes, indem Sie wieder frischen Wind in Ihren Kleiderschrank bringen, und tun Sie sich dann noch was Besseres, indem Sie zur Taschenbörse am 24.10. in den Gemeindesaal des Albani-Kirchhofs gehen, wenn dort von 11 bis 15 Uhr diese Taschenbörse stattfindet, und suchen Sie sich ein neues Schätzchen für Ihren Schrank aus, den Sie ja nun ein bisschen freigemacht haben. Ja, liebe Sabine, liebe Nicole, ganz herzlichen Dank.
2: Wir danken sehr herzlich.
0: Dass ihr uns mal die So Optimisten näher gebracht habt. Und jetzt hoffe ich, dass sich ganz, ganz viele Frauen vielleicht bei euch auch spontan bewerben und sagen, oh, die finde ich so toll, da will ich mitmachen. Und dann bin ich mal gespannt, wenn wir uns das nächste Mal sehen oder hören, wie groß der Zulauf war und wie groß auch der Zulauf nicht nur hier in Göttingen, sondern eben auch in anderen Städten war. Denn schließlich werden wir über den Livestream sozusagen weltweit gehört, und es kann durchaus sein, dass eben auch in anderen Städten, da gibt es euch ja auch,
2: ja,
0: Frauen sagen, das unterstütze ich sehr gerne, das ist genau mein Ding.
1: Das würde uns sehr freuen.
0: Vielen lieben Dank.
2: Herzlichen Dank.
0: Dankeschön. Sehr, sehr gerne. Sehr, sehr gerne. Ja, liebe Hörerinnen und Hörer, es war mir eine große Freude, Ihnen diese tolle Organisation, dieses Netzwerk von Frauen vorstellen zu dürfen. Was das Stadtradio macht, ist eigentlich auch, ja, eine Art Netzwerken. Ach nein, das ist einfach natürlich viel mehr. Wir berichten aus ganz Südniedersachsen über alles. Nicht nur über Netzwerkarbeit, sondern natürlich auch über alle interessanten, wichtigen Projekte, sei es politischer Natur oder aber auch anderer Art. Dafür ist unsere Redaktion zuständig. Und diese Beiträge können Sie natürlich immer live hören. Auf der 107,1 oder aber dem Livestream. Sie können sie aber natürlich auch nachhören. 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Ja, und wenn Ihnen nach noch mehr Informationen oder auch guter Unterhaltung ist, hören Sie gerne rein in die anderen Bürgerfunksendungen oder aber auch in die Arbeit unserer Medienpädagogik. Wir freuen uns immer, wenn Sie uns eingeschaltet haben auf der 107,1. Ich persönlich freue mich natürlich besonders, wenn Sie wieder reinschalten zu Martinas Plauderstunde, kurz und gut. Bleiben Sie bis dahin gesund und bleiben Sie interessiert. Ich freue mich auf Sie. Ihre Martina Frigge-Filbia.
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2: Einen wunderschönen guten Tag und herzlich willkommen zum Wochenendmagazin Mittendrin kompakt mit dem Wichtigsten aus den Landkreisen Göttingen und Northeim. Sie hören das Stadtradio Göttingen auf der 107,1 und durch die kommende Stunde begleitet Sie Sophie Bross. Ich freue mich, dass Sie eingeschaltet haben. Und ja, vergangenes Wochenende war ja einiges los hier in den Landkreisen Göttingen und Northeim. Es ging um die Stichwahlen hier in der Kommunalwahl und darum geht es jetzt auch in dieser Sendung Mittendrin kompakt mit den Wichtigsten aus den Landkreisen Göttingen und Northeim. In der kommenden halben Stunde habe ich erstmal einen Beitrag für Sie von der neuen Oberbürgermeisterin Göttingens, und zwar Onyeka Osionwu. Lasse Dreier war vergangenes Wochenende auf der Wahlparty und konnte direkt nach dem Wahlerfolg mit ihr sprechen. Dann geht es gleich um die Wahlkreise in Göttingen, wie Göttingen eben nach den verschiedenen Bezirken gewählt hat. Da hat Nico Mader mehr für Sie. Und natürlich darf ja noch eine nicht fehlen, und zwar Dr. Ulrike Witt, die neue Landrätin Göttingens. Und dazu hat gleich Felix Halbke mehr für Sie nach Ophelia von de Lumeniers.

0: Göttingen hat entschieden. Onyeka Osionwu ist die neue Oberbürgermeisterin der Universitätsstadt. Die Grünpolitikerin konnte sich bereits am ersten Wahltag gegen die übrigen Kandidaten behaupten. Für eine absolute Mehrheit hatte es da aber noch nicht gereicht. Die Stichwahl konnte sie nun deutlich für sich entscheiden. Lasse Dreier war für uns bei der Wahlparty der Grünen und hat mit der Wahlsiegerin gesprochen. Benita Heukamp berichtet davon.
1: Es ist das erste Mal, dass die Grünen die Oberbürgermeisterin für Göttingen stellen. Onyeka Osionwu wird zum 1. November offiziell ihre Amtstätigkeit aufnehmen. Die Arbeit beginnt aber schon jetzt.
2: Ab morgen geht es erstmal darum, mich mit dem Team zusammenzusetzen und zu schauen, wie wir das Haus, wo wir das Haus neu aufstellen wollen, damit wir dann ab November auch gleich starten können. Wir brauchen Fachkräfte im Bereich Bauen, die brauchen wir, Sachen auf der Straße auch umzusetzen, und wir brauchen mehr Digitalisierung. Das wird es jetzt in den nächsten Wochen zu erörtern geben.
1: Fast 93.000 Menschen waren in Göttingen wahlberechtigt. Von den abgegebenen Stimmen sind fast 63% Osionwu zugefallen. Bedeutet, über 28.600 Menschen haben ihr Kreuz für sie gesetzt und ihr damit ihr Vertrauen ausgesprochen. Auf Esan Kangarani, den Kandidaten der CDU, sind knapp über 37% entfallen und damit fast 12.000 Stimmen weniger. Wie man sich nach so einem Wahlkampf und mit diesem Ergebnis fühlt?
2: Überwältigt, aber eben auch vor allem dankbar. Ohne so ein tolles Team, und ich habe wirklich das beste Team, wäre es nicht möglich gewesen. Ohne die vielen Menschen, die sich mit ihrer Zeit eingebracht haben, die von Anfang an dabei waren, hätten wir das heute nicht geschafft. Und ja, da kann ich nur Danke sagen.
1: Auch wenn Osionwu im zweiten Wahlgang deutlich an Prozenten gewonnen hat, so ist die Wahlbeteiligung der Göttinger Bevölkerung deutlich gesunken. Bei der Stichwahl um das Oberbürgermeisteramt lag sie bei etwas über 49%. Am 13. September waren es noch knapp über 60%. Eine Entwicklung, die sich auch in den übrigen Städten und Gemeinden zeigt.
0: Das war ein Beitrag von Benita Heukamp und Lasse Dreier. Er war bei der Wahlparty der Grünen und hatte die Gelegenheit, direkt nach der Wahl mit Göttingens neuer Oberbürgermeisterin zu sprechen. Jetzt geht's weiter mit den 257ers von Tiamo, und danach schauen wir an, wie Göttingen gewählt hat.

0: Onyeka Oshionwu hat Göttingen von sich überzeugt und ist neue Oberbürgermeisterin der Stadt. Doch welche Unterschiede gibt es zwischen den Wahlbereichen? Wo war Kangarani stärker und wo wurde Oshionwu überdurchschnittlich mit Stimmen bedacht? Nico Marder gibt im Gespräch mit Lasse Dreier einen Überblick, wie Göttingen gewählt hat.
1: Wo haben Kangarani und Oshionwu denn ihr jeweils stärkstes Ergebnis eingefahren?
2: Onyeka Oshionwu hat das Gebiet um die Innenstadt, also den Wahlbezirk Mitte, mit knapp 78% geholt. Ein ähnlich deutliches Ergebnis konnte Kangarani in seinem Heimatbezirk rund um die Ortschaften Hettiershausen, Groß-Ellershausen und Knutbüren einfahren. Dort überzeugte er 7 von 10 Wählern. Insgesamt gab es bei der Wahl ja 15 Wahlbereiche, wovon 5 der Kernstadt zugeordnet werden, also Mitte, Süd, West, Nord und Ost. Darüber hinaus gibt es in Holtensen, Rohringen, Geismar, Krone, Herberhausen und Nikolausberg eigene Wahlbereiche. Zugleich teilen sich Wehende und Deppoldshausen ebenso wie Knutbüren, Groß-Ellershausen und Hettiershausen einen Bereich, wie auch Ellighausen und Esebeck. Parallel gibt es noch einen Wahlbereich ohne Ortschaft.
1: Lässt sich eine grobe Tendenz ableiten, wer wo am stärksten war?
2: Ja, und die entspricht etwa dem klassischen Klischee. Die CDU holt die Dörfer und die Grünen holen die Innenstadt. Das ist die Kurzversion. Diese lässt sich aber ausdifferenzieren. Im Westen der Stadt war Kangarani zum Beispiel vor Oshionwu mit knapp 3% der Stimmen. Im Gegenzug haben sich beide Kandidaten in Herberhausen ein Kopf-an-Kopf-Rennen geliefert. Mit genau einer Stimme ist der Wahlbereich an Kangarani gefallen. Überdeutlich wurde es in Wehende und Deppoldshausen. Dort hat Oshionwu sehr viele Wähler gehabt.
1: Womit kann das zusammenhängen?
2: Da kann das ursprünglich geplante Gewerbegebiet rund um den Dragoneranger mit reingespielt haben. Die CDU und auch Kangarani waren diesbezüglich ja offener als Oshionwu und die Grünen. Bei einem Interview aus dem Wahlkampf

0: Flächen errichten. Außerdem wollen sie ein Gewerbegebietskataster aufbauen.
1: Lässt sich ein abschließendes Fazit ziehen über die unterschiedlichen Abstimmungsergebnisse?
0: Im Groben lässt sich sagen, dass die Grünen den Vorsprung nach Hause gebracht haben, der sich schon vor der Stichwahl, also in der Viererwahl am 13.09. abgezeichnet hat. Und dass Göttingen sich ganz generell in einen Trend einreiht, dass immer mehr Großstädte an die Grünen gehen, erst recht, wenn sie universitär geprägt sind, wie zum Beispiel auch Kassel und Hannover.
2: Das war Nico Mader im Gespräch mit Lasse Dreier. Beide haben einen Überblick gegeben, wie Göttingen gewählt hat. Jetzt ging es um die Stadt Göttingen, aber es fehlt ja noch der Landkreis. Also gibt es gleich noch einen kleinen Bericht darüber, wer denn jetzt die neue Landrätin Göttingens ist, nach Rumor Has It von Adele.

0: Das war Over You von Sophia. Dr. Ulrike Witt ist die neue Landrätin des Landkreises Göttingen. In der Stichwahl ist sie dann gegen Harm Adam angetreten und hat sich gegen ihn durchgesetzt. Felix Halbke konnte nach dem Wahlerfolg mit ihr sprechen.
1: Wir stehen hier gerade vorm Thomas-Oppermann-Haus und schauen in viele strahlende Gesichter. Ich habe hier die zukünftige Landrätin, Frau Witt. Wie fühlen Sie sich?
2: Ja, ich fühle mich großartig. Ich bin total überrascht. Ich habe nicht damit gerechnet, dass ich ein so gutes Ergebnis heute Abend einfahre. Und ich danke den Bürgerinnen und Bürgern für ihr Vertrauen und meinem Team und der SPD für die wahnsinnig gute Unterstützung in diesem Wahlkampf.
1: Jetzt haben Sie den Wahlkampf schon angesprochen. Wie haben Sie den wahrgenommen?
2: Also, ich bin ja reingesprungen als wirklich jemand, der noch nie in dieser Art und Weise Wahlkampf in der ersten Reihe gemacht hat. Vieles war neu für mich, auch gerade Social Media hat eine große Bedeutung, auch wenn meine Reichweite noch überschaubar war. Aber es konnten doch alle mich auch wahrnehmen, die sich dafür interessierten und haben das offensichtlich auch gemacht. Und das waren natürlich die jungen Leute, die mich mit etwas Zwang auch dazu gebracht haben, das gut zu finden. Das war wichtig. Und dann bin ich einfach sehr, sehr viel in unserem Landkreis herumgefahren, habe viele Leute getroffen, den persönlichen Kontakt gesucht und gefunden und habe auch viele Fragen und Probleme mitgenommen und aufgenommen, die ich jetzt als Landrätin auch weiter bearbeiten werde.
1: So, jetzt ist der Wahlkampf vorbei und jetzt geht's ans Arbeiten. Was sind Ihre ersten Schritte?
2: Arbeiten ist ja erst ab 1. November, ne? Also ja, die ersten Schritte sind, also ich habe ein Wahlprogramm Vertrauen und Wandel geschrieben. Es geht an erster Stelle auch darum, dass der Landkreis sich an der einen oder anderen Stelle verändern will. Ich will da ein partizipatives Verfahren mit den Mitarbeitenden zusammen machen, mit den Führungskräften, ohne Rasenmäher und ohne irgendwelche Drohungen. Das ist mir sehr wichtig. Wir müssen in einigen Bereichen schneller und auch transparenter werden. Und das zweite Thema, was ich wirklich gerne sofort angehen würde, ist die Einrichtung eines Bürgerrats. Das ist dann nochmal ein Gremium, wo Bürgerinnen und Bürger bestimmte konkrete Fragen miteinander besprechen und dem Kreistag dann Empfehlungen geben. Und der Kreistag muss sich natürlich vorher noch committen, dass er sich das auch anhört. Also wir müssen in den Kontakt gehen. Natürlich ist eine der ersten Fragen, das ist nicht meine hauptsächliche Priorität, wie werden die Mehrheiten aussehen, wie wird der Kreistag sich aufstellen. Sie wissen, das ist ja alles ganz schön komplex und schwierig geworden, weil die Stimmen sehr verteilt sind. Und dann, das ist mir auch klar, ist der Haushalt natürlich das, was dann auch mit Riesenschritten auf mich zukommt.
1: Vielen Dank.
2: Gerne.
0: Sie hörten ein Interview von Felix Halbke mit der neuen Landrätin des Landkreises Göttingen, Dr. Ulrike Witt von der SPD. Sie konnte sich in der Stichwahl gegen Harm Adam durchsetzen. Und gleich schauen wir dann uns nochmal an, wie der Landkreis Göttingen so nach den verschiedenen Bezirken abgestimmt hat. Nach ein bisschen Musik, und zwar Wenn du tanzt von Wegen Lisbeth.

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Das war Wenn du tanzt von wegen Lisbeth. Sie hören das Stadtradio Göttingen auf der 107,1 mit der Sendung Mittendrin Kompakt. Mein Name ist Sophie Bross und ich begleite Sie noch weiterhin durch die Sendung. Ich hoffe, Sie haben einen schönen Tag. Und genau, jetzt ist Halbzeit. Das heißt, wir haben noch eine halbe Stunde zu füllen und die füllen wir eben damit, indem wir uns gleich anschauen, wie der Landkreis Göttingen so nach den verschiedenen Bezirken gewählt hat. Also wer eben wo mehr Stimmen bekommen hat von den KandidatInnen. Und dann von Göttingen geht es in den Nachbarlandkreis und zwar Northeim. Da wurde nämlich auch ein Landrat gewählt. Und mehr dazu hat gleich für Sie Charlene Rekewitsch. Eben dann schauen wir uns danach auch nochmal an, wie der Landkreis Northeim nach den verschiedenen Bezirken gewählt hat. Alle das gibt's jetzt nach Ausgehen von Annemai Kantereit.

0: Sie musste von 0 auf 100 starten, denn diesen Karriereweg hatte sie ursprünglich nicht mehr eingeplant. Dennoch hat Dr. Ulrike Witt zugesagt, als der SPD-Unterbezirksvorsitzende Andreas Philippi sie bat, sich der Wahl als Landrätin zu stellen. Gewonnen hat sie deutlich mit über 65% der Stimmen in der Stichwahl gegen Harm Adam. Doch wer hat sie wo gewählt? Nico Marder gibt mit Anneke Borcherding einen Überblick.
1: Nico, dass die SPD traditionell in Göttingen stark ist in einer Stichwahl gegen die CDU, ist naheliegend. Gibt es denn Überraschungen im Landkreis?
2: Ja, denn das eigentlich schwarze Eichsfeld, das hat rote Flecken bekommen. Damit war vorsichtig gesagt nicht zwingend in dieser Form zu rechnen. Denn das ist ja Kernland der CDU. Und die CDU, die hat zum Beispiel in Duderstadt als Stadtgebiet inklusive der Ortschaften auch klar gewonnen.
1: Aber
2: es gibt da diese kleine Ortschaft, zum Beispiel Nesselröden. Die haben dort tatsächlich in einem von zwei Wahlbereichen das gemacht, was total untypisch ist im Eichsfeld. Mehrheitlich die SPD gewählt. Dafür war es dann auch denkbar knapp im Wahlbezirk 22. Dort hat Ulrike Witt exakt 3 Stimmen mehr als Harm Adam. 180 zu 177 Stimmen heißt es in der Endauszählung in diesem Wahlbezirk. Im anderen Wahlbezirk von Nesselröden hat dann wieder Harm Adam die Oberhand behalten. Ebenso wie in Duderstadt generell mit knapp 55%. Ähnlich rot wie in Nesselröden sah es aber in der Duderstädter Kernstadt aus, den Wahlbereichen 1 bis 7. Die sind allesamt an die SPD gegangen.
1: Wie sieht es denn in den anderen Orten im Landkreis aus?
2: Osterode am Harz, rot. Staufenberg, rot. Gieboldehausen, schwarz. Bad Sachsa, rot. Boventen, auch rot. Übrigens die Heimatstadt von Harm Adam. Göttingen, rot. Übrigens haben hier 7 von 10 Personen die SPD gewählt. Auch Radolfshausen ist rot. Die einzelnen Ortschaften wie Säulingen aber nicht immer. Da sind dann auch mal schwarze Flecken zu sehen. Hanmünden ist wiederum auch mit deutlichen Werten an Ulrike Witt gegangen. Auch hier waren es über 70%, wie in Göttingen und auch Gleichen.
1: Ich sehe schon tiefrote Werte im Landkreis. Wie sieht es mit der Wahlbeteiligung aus?
2: Insgesamt 4 von 10 Personen sind wählen gegangen oder je nach Auslegung haben 6 von 10 Personen vorgezogen, etwas anderes zu machen. Das sind Werte, die gemeindeübergreifend für den Landkreis Göttingen sind. In den Gemeinden und Städten sah das ganz anders aus. In Duderstadt haben wir zum Beispiel im Wahlbezirk 7 eine extrem niedrige Wahlbeteiligung. Dort waren nur 6,79% der Menschen, die wählen dürfen, auch tatsächlich wählen. Auch in manchen Städten sieht es eher verhalten aus mit der Wahlbeteiligung. In Hanmünden hat jeder 4. den Weg an die Urne gewählt. Hier in Göttingen waren rund 50% der Personen unterwegs. Das ist der Bestwert im Landkreis. Verglichen mit der Wahlbeteiligung bei der letzten Stichwahl 2021 kann man aber definitiv sagen, dass sich da etwas bemerkbar gemacht hat. Wir hatten jetzt in diesem Jahr, das habe ich ja schon gesagt, 40% Wahlbeteiligung. 2021 waren es noch 62%. Ich beziehe mich hierbei immer auf die Stichwahl.
1: Lässt sich abschließend etwas zum SPD-Sieg festhalten?
2: Ganz generell kann man sagen, die SPD im Landkreis Göttingen, die lebt nach wie vor. Daran hat auch nichts geändert, dass sie mit Marcel Rietich nach den Vorwürfen ihren Spitzenkandidaten ersetzen mussten oder ersetzt haben und mit Ulrike Witt eine hochrangige, aber doch unbekannte Person nachnominiert haben. Unbekannt, weil sie vielen in der Bevölkerung noch nicht bekannt war, obwohl sie verwaltungstechnisch als regionale Landesleiterin in Braunschweig ein relativ hohes Amt innehat, aber dennoch noch relativ unbekannt war. Aber das hat die Partei sehr gut geschafft, offenbar durch viele lokale Events mit ihr das auszugleichen. Sie ist auch zum Beispiel mit über 90% von der SPD als Spitzenkandidatin für das Landratsamt dann nominiert worden. Anfang Mai war das. Und hat dann sogar, das muss man jetzt in der Stichwahl sich vergegenwärtigen, ein noch besseres Ergebnis geholt als 2021 Marcel Rietich in der Stichwahl gegen damals Marlies Dornin. Er hat mit rund 63% gewonnen. Ulrike Witt ist jetzt bei 65% nochmal 2 Prozentpunkte stärker als Marcel Rietig. Das ist auch ein kleines Signal, wenn man sich anguckt, wie viel im Landkreis Göttingen und wie viel auch politisch generell in Deutschland in den letzten 5 Jahren passiert ist, ist das ein klares Signal, dass die SPD nach wie vor im Landkreis Göttingen noch deutlich die Oberhand hat.
0: Das war Nico Mader mit Annecke Borcherding im Gespräch über die Ergebnisse der Landratswahl. Online haben wir die Ergebnisse nochmal in einem Diagramm zusammengefasst. Das können Sie auf unserer Webseite unter www.stadtradio-göttingen.de einsehen. So, nun von der Landratswahl hier in Göttingen geht es rüber nach Northeim, nämlich da gab es auch einen neuen Landrat, aber das gibt's nach Murder on the Dance Floor von Sophie Alice Baxter.

0: Das war Padam Padam von Kylie Minogue. Nach dem ersten Wahlgang vor 2 Wochen fiel die Entscheidung in der Stichwahl um das Landratsamt im Landkreis Northeim am vergangenen Sonntag. Das Ergebnis steht nun fest. Simon Hartmann hat die Wahl gewonnen. Direkt nach der Auszählung hat Charlene Rekewitsch mit ihm über den Wahlabend und seine künftige Arbeit als Landrat gesprochen.
1: Herzlichen Glückwunsch zum Wahlsieg. Wie ist Ihr Fazit für heute ausgefallen?
2: Erstmal bin ich super glücklich, dass das Ergebnis am Ende so eindeutig ist, über 60%. Da habe ich wirklich nicht mit gerechnet. Ich habe gedacht, es wird wirklich knapper. Aber ich bin super glücklich, weil sich einfach diese ganze Zeit und das ganze Engagement der SPD insgesamt und vieler Unterstützerinnen und Unterstützer in den letzten Monaten ausgezahlt hat. Ich war rund 10.000 Kilometer seit etwa einem Jahr im Landkreis unterwegs, habe alle 11 Städte und Gemeinden besucht, habe unzählige Gespräche geführt und habe im Laufe der Zeit ist diese Überzeugung, dass ich Landrat für den Landkreis Northeim werden will, noch eher gewachsen. Also ich bin super glücklich und danke allen, die das möglich gemacht haben und die mich heute unterstützt haben.
1: Womit haben Sie denn, oder was denken Sie, womit Sie die Wählerinnen und Wähler am meisten überzeugen konnten?
2: Ich glaube, dass es nicht das eine ist. Ich glaube, dass am Ende die Erfahrung, die ich gerade als Bürgermeister von Northeim auch sammeln durfte und auch die Leistungen, die in Northeim vorangebracht werden konnten, gemeinsam auch schon wirklich was zählen. Und ich glaube, dass die berühmte Nähe an den Menschen, die macht eine ganze Menge aus. Ich habe mich ganz intensiv auch in die einzelnen Städte und Gemeinden, in die Ortschaften, in die Besonderheiten, in die Traditionen auch richtig eingearbeitet, reingearbeitet, habe mit ganz vielen gesprochen, um zu verstehen, was diesen Landkreis wirklich auszeichnet, was ihn ausmacht, was den Menschen wichtig ist. Und ich glaube, das ist ganz gut angekommen bei den Leuten, eben das Gefühl, da ist jemand, der hört uns zu und dem trauen wir auch zu, unsere Herausforderungen zu gestalten mit uns gemeinsam.
1: Okay, und was nehmen Sie sich jetzt für Ihre Amtszeit vor, so Themen? Was ist so das Erste, was Sie gerne angreifen wollen?
2: Es gibt tatsächlich eine ganze Menge Themen, die einfach aktuell sind. Ich muss aber sagen, Landrätin Astrid Klinkert-Kittel und die Kreisverwaltung, auch der Kreistag, die haben wirklich wesentliche Dinge hier in den letzten Jahren auf den Weg gebracht. Ich kann auf einem guten Fundament meine Arbeit ab 1. November 2026 aufbauen. Aber ganz wichtig wird sein, das Thema ärztliche Versorgung in allen Bereichen unseres Landkreises wirklich in den Blick zu nehmen und auch für Lösungen zu sorgen. Ich werde relativ schnell eine sogenannte Weser-Konferenz initiieren. Mir ist ganz wichtig, dass wir auch Land und Landkreis und landesübergreifend über die Herausforderungen beispielsweise in Uslar und Bodenfelde sprechen, in der Mobilität, in der Arztversorgung, wie gesagt. Wir haben große Investitionen und Infrastrukturvorhaben vor der Brust, ein großes Schulbauprogramm. Wir wollen eine neue feuerwehrtechnische Zentrale bauen. Wir müssen im Bevölkerungsschutz, wo schon viel passiert ist, aber wir müssen noch resilienter werden im Bereich Bevölkerungsschutz und Zivilschutz. Also es gibt eine ganze Menge Themen, die einfach auf der Agenda stehen und die ich jetzt gemeinsam mit der Kreisverwaltung und dem Kreistag angehen werde.
1: Wie sieht dann die Arbeit im Kreistag so aus mit den verschiedenen Parteien? Wie wollen Sie das so gestalten, die Zusammenarbeit da?
2: Das wird sicherlich eine Herausforderung, weil es eben keine, ich sag mal, klassischen Rot-Grün- oder Schwarz-Gelb-Konstellationen einfach gibt. Meine Bitte ist und mein Appell ist schon jetzt an alle demokratischen Parteien, dass wir uns gemeinsam vor Augen führen und vergegenwärtigen, dass wir liefern müssen, dass wir eben auch ganz konkret Dinge hier voranbringen müssen. Dazu braucht es breite politische Mehrheiten. Das wird möglich sein, da bin ich fest von überzeugt, dass sich alle aufeinander zubewegen. Da werden viele Gespräche geführt werden in den nächsten Wochen und Monaten. Aber das wird in der Tat sicherlich eine der größten Herausforderungen auch der nächsten Zeit für 5 Jahre, auch mal für stabile politische Situationen zu sorgen.
0: Das war Charlene Rekewitsch in einem Gespräch mit Simon Hartmann über seinen Wahlsieg und seine Zukunft als Landrat im Landkreis Northeim. Weiter geht's jetzt mit Witchy Woman von The Eagles und danach schauen wir uns nochmal an, wie im Landkreis so nach den verschiedenen Bezirken gewählt wurde.

0: Das war Have You Ever Seen the Rain? Unser Nachbarlandkreis Nordheim bleibt rot mit 62%, hat sich SPD-Kandidat Simon Hartmann gegen seinen CDU-Mitbewerber Thorsten Kühn durchgesetzt. Im Gespräch mit Benita Heukamp gibt Nico Mader einen Überblick darüber, wie die einzelnen Städte abgestimmt haben.
1: Was fällt denn auf den ersten Blick auf, wenn man sich die Wahlergebnisse ansieht?
2: Simon Hartmann hat jede Stadt im Landkreis Nordheim gewonnen. Allesamt sind sie rot. Teils mit über 70% wie in Dassel, teils aber auch deutlich knapper wie in Bad Gandersheim, wo er 53% der Stimmen holte. Für seinen CDU-Mitbewerber Thorsten Kühn bleibt als Trost, dass er seine eigene Gemeinde in Kahlefeld gewinnen konnte. Knapp mit rund 51% der Stimmen.
1: Was gibt es da zur Wahlbeteiligung zu sagen? War die hoch oder eher niedrig?
2: Sie betrug rund 41%. Damit war sie in etwa mit der Wahlbeteiligung im Landkreis Göttingen vergleichbar. Da haben wir 40%. In der Tendenz lässt sich sagen, dass die Wahlbeteiligung höher war, wenn parallel noch Bürgermeisterwahlen in der Stichwahl stattgefunden haben. So waren in Uslar, Nordheim und Moring in etwa jede zweite Person oder sogar etwas mehr wählen, die wählen dürfen. Vor 5 Jahren lag die Wahlbeteiligung allerdings in der Stichwahl noch deutlich höher. Damals sind 6 von 10 Personen zur Wahl gegangen, ebenfalls im Landkreis Göttingen auch. Auch dort gewann die SPD im Landkreis Nordheim mit über 60% der Stimmen.
1: Was lässt sich jetzt abschließend zum Ergebnis sagen im Landkreis Nordheim?
2: Auf kommunaler Ebene ist die SPD nach wie vor nachgefragt und hat sich im Landratsamt auch behauptet. In den einzelnen Städten gibt es durchaus Wechsel. Die CDU hat bei den größeren Städten Einbeck und Uslar verloren. Aber immerhin mit Nordheim auch eine Stadt gewonnen. Planen können die Gewählten auch erstmal eine längere Zeit im Amt zu sein, denn die Wahl, die gilt ja jetzt für 8 Jahre. Den Zeitraum hat das Land Niedersachsen für den Bürgermeister und den Landrat ja erhöht. Damit ist die Wahl entkoppelt von der nächsten Kommunalwahl, wo der jeweilige Rat bzw. der Kreistag gewählt werden.
0: Wenn Ihnen der Name Simon Hartmann etwas sagt, dann kennen Sie ihn vermutlich über seine jetzige politische Funktion. Er ist noch bis Ende Oktober Bürgermeister der Stadt Nordheim. Und damit ist unser Wochenende-Magazin mittendrin kompakt für diese Woche auch schon zu Ende. Im Stadtradio geht es am Montag um 7 Uhr weiter mit dem Morgenmagazin mittendrin. Da begleitet sie dann mein Kollege Kieran Kues durch die Sendung am Montagmorgen. Für Sie heute am Mikrofon war Sophie Bross. Ich wünsche Ihnen noch ein schönes Wochenende. Machen Sie es gut, bis bald und tschüss.
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Herzlich willkommen zu der Sendung Musik aus Asien im Stadtradio Göttingen. Mein Name ist Thomas Janischowski. Heute mit Musik vom indischen Subkontinent. Eine abwechslungsreiche Sendung mit einer Mischung aus klassischer Musik, aus Fusion und Hip-Hop aus Indien, Pakistan und Sri Lanka oder zumindest von Musikerinnen und Musikern, die ihre Wurzeln in diesen Ländern haben. Wir hörten zuerst die britische Band Corner Shop. Die Band hat indische Wurzeln und spielt eine Mischung aus Indie-Rock mit indischen Einflüssen. Wir hörten den Titel United Provinces of India von dem Album Corner Shop and the Double O Groove Off. Das Album erschien 2011 und ist im Werk der Band insofern etwas Besonderes, als sich Corner Shop mit der Sängerin Bubbly Kaur zusammengetan haben für dieses Album. Die Sängerin stammt aus dem Punjab und hat auch die Texte für das gemeinsame Album geschrieben, während die Band Corner Shop die Musik beiträgt. Wir wollen uns von dem Album noch die Titel Double Dagger Eyelashes und The Biro Pen anhören.

Wir hörten zuletzt den Titel December Poems, den der südafrikanische Gitarrist Guy Buttery gemeinsam mit den indischen Musikern Mohammad Amjad Khan, er spielt die Tabla, und Mudassir Khan, er spielt die laute Sarangi, im Jahr 2019 in einer spontanen Zusammenarbeit in Indien aufgenommen haben. 2021 wurde das gemeinsame Album One Morning in Gurgaon veröffentlicht. Wir hören noch den Titel I Know This Place.

Wir hörten zuletzt Muslim Shagan aus Pakistan. Der Sänger gehört zu den herausragenden Sängern klassischer Musik seiner Generation in Pakistan und ist auch beim diesjährigen Folk- und Weltmusikfestival in Rudolstadt aufgetreten. Wir wollen uns auch von diesem Sänger noch einen zweiten Titel anhören.

Wir kommen als nächstes zu dem indischen Gitarristen Vishnu Mohan Bhatt, ebenfalls ein Interpret klassischer indischer Musik. International bekannt wurde er auch durch Fusion-Projekte mit westlichen Musikern wie Ray Cooder, Bella Fleck und Jerry Douglas. Wir hören Musik von einem Album, das Vishnu Mohan Bhatt mit Musikern aus dem nordwestlichen Bundesstaat Rajasthan aufgenommen hat. Als Sänger hören wir hier Anwar Khan.

Wir hörten zuletzt die international bekannte Sängerin und Rapperin Mia, eine Sängerin, die ihre Wurzeln in Sri Lanka hat. Von ihrem Album Matangi aus dem Jahr 2013 hörten wir den Titelsong und wollen uns zum Abschluss der Sendung noch den Titel Only One You anhören. Zuvor möchte ich mich verabschieden. Mein Name ist Thomas Anischowski. Diese Sendung wird am Montag, den 12. Oktober um 11 Uhr noch einmal wiederholt. Eine neue Sendung mit Musik aus Asien gibt es am Sonntag, den 1. November um 14 Uhr. That's only one you.

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0: Sie hören Forsthausens Tonstube. Die Personen in dieser Sendung: Hans Friedrich Forsthausen, genannt Hafi, dann dessen virtueller Freund und Nachbar Heinz Herbert.
1: Tja, Tag auch. Ich bin Landwirt und mache hier gern im Radio mit.
0: Und gegen Ende der Sendung in der Waldgeschichte die Tiere Bär, Hirsch, Hase, Eule und andere. Alle Personen dieser Sendung werden gesprochen von Wolfgang Meinert. Ich trage auch die redaktionelle Verantwortung.

0: So, Hans Herbert, die Sendung geht los. Womit fangen wir denn an? Ich meine, wir sollen den Hörern einen Überblick geben, was sie denn in dieser Stunde erwartet. Ja, das ist doch ein guter Plan. Was, liebe Hörer, was erwartet Sie in dieser Stunde? Ja, dann fangen wir an, Hans Herbert. Was senden wir denn hier? Ja, wir senden zum Beispiel, ja, du machst, denke ich mal, wieder deine Spontanumfrage. Ja, genau, die Spontanumfrage. Und dann gibt es den Denkanstoß. Ja, da habe ich neulich auch mal mitgemacht. Den Denkanstoß. Und was gibt's noch? Ja, mir gefallen auch immer, das machst du ja dieses Mal bestimmt auch wieder, die Themennachrichten. Das sind so Nachrichten, liebe Hörer, die hören Sie sonst so garantiert nicht, weil die sind eben ja anders. Oder sie haben eben eine längerfristige Bedeutung. Das sind die Themennachrichten und sie werden nach Themen sortiert. Ja, genau. Was haben wir noch? Ja, du, Heinz Herbert, erzählst was Absonderliches aus deinem Leben. Hör mal, ich erzähle gern was aus meinem Leben, aber absonderlich, das will ich jetzt mal überhört haben. Gut, Heinz Herbert berichtet aus seinem Leben. Haben wir alles? Ja, die Waldgeschichte haben wir noch. Ja, genau, die Waldgeschichte, da erleben Tiere Menschliches. Gegen Ende der Sendung kommt diese Waldgeschichte. Und ansonsten haben wir viel Musik.
1: Und dies ist Diana Krall aus dem Album Turn Up the Quiet mit Moonglow aus 2017.

Gleich gibt es unseren Denkanstoß mit Tipps, wie man aus dem Gedankenkreisen herauskommt. Vorher haben wir noch Groovin' mit The Flying Pickets.

Jetzt kommen wir zu unserem Denkanstoß. Wenn ich mal ins Grübeln gerate, finde ich es wirklich schwierig, mich durch noch mehr Nachdenken in bessere Stimmung zu versetzen.

verändert sich auch ihre Perspektive. Neue Lösungen können sich auftun. Sie entdecken vielleicht Möglichkeiten, die ihnen verborgen blieben, als ihre Gedanken im Kreis liefen. Was könnten sie tun? Zum Beispiel im Bus eine Station früher aussteigen oder in die Natur gehen oder in der Nähe von Kindern unbemerkt Münzen fallen lassen und heimlich beobachten, wie die sich freuen. Manchmal reicht auch schon der Gedanke daran, dass sich die Kinder freuen könnten, um gute Laune zu bekommen. Sie könnten auch jemanden die Vorfahrt gewähren oder an der Kasse jemanden vorlassen. Sie könnten auch ein altes Lied singen. Sie können ja mal in Ihrem Leben nach neuen Möglichkeiten suchen, irgendwie körperlich in Bewegung zu gehen. Ist durchaus möglich, dass das etwas bewirkt.

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Wir kommen jetzt zu unserer Spontanumfrage. Die entsteht so, wenn ich einen interessanten Menschen kennenlerne.

0: gerne, hole ich mein Mikrofon aus der Tasche und stelle ihm eine Reihe von Fragen. Die Situationen sind anders, die Menschen sind anders und dadurch auch die Tonqualität. Ich bitte dafür um Nachsicht. Heute geht es um die Frage, welche wichtige Weichenstellung oder Weggabelung gab es für Sie im Leben?
1: Ja, nach meiner Erzieherausbildung, da war ich dann am Überlegen, fange ich jetzt an, im Job denn reinzugehen oder mache ich erst das Auslandsjahr in England? Und das war so eine Weggabelung, die, glaube ich, ganz wichtig
2: war. Wie haben Sie sich entschieden?
1: Ich habe das Auslandsjahr in England gemacht und bin dann da anstatt ein Jahr, dann 3 Jahre erstmal geblieben.
0: Welche wichtige Weichenstellung oder Weggabelung gab es für Sie im Leben?
3: Oh, da gab es so einige. Also mit Sicherheit war eine wichtige Entscheidung, diese Mediationsausbildung zu machen, um dem nachzukommen, was so in mir aufblühen will, nämlich einen anderen Kontakt mit Menschen zu kriegen als über die reine juristische Arbeit. Ja, ganz besondere Weichenstellung. Ich habe mich schon viel mit Psychologie und auch solche Kurse besucht, aber das war nochmal so ein ganz zentraler Schritt. Das ist ein echter Perspektivenwechsel, ja, drauf zu schauen, wie kommuniziere ich, wie verhalten sich Menschen zueinander, wie kann man sie auch einladen, andere Denkweisen einzunehmen, sich anders dem anderen zu nähern und auch sich selbst vor allen Dingen, sich selber zu schauen, genau, die eigenen Bedürfnisse zu erkennen, mit eigenen Emotionen anders umzugehen, ja.
4: Eine wichtige Weggabelung war eine Erkrankung, die ich hatte und die auch sehr lange gedauert hat und aus der ich dann jetzt viel gesünder wieder rausgekommen bin. Und das zu merken, dass es auch wichtig ist, auf sich zu achten und den Körper auch dementsprechend zu behandeln, dass wenn ich ihn länger haben möchte, ich ihn dann auch einfach gut pflege.
0: Und was war hinterher anders bei Weggabelung?
4: Nebenbei habe ich auch noch in der Zeit meinen Beruf gewechselt. Das hat auf verschiedenen Ebenen hat das Veränderungen gebracht. Und ich fühle mich freier und dazu noch sicherer. Beides.
0: Ah, okay.

0: Wir kommen jetzt zu den Themennachrichten. Das sind Nachrichten, die Sie sonst so nicht hören oder die eine längere Bedeutung haben können. Sortiert nach Themenbereichen. Die Themennachrichten.
1: Umwelt, Erziehung, Sozialisierung,
0: Sport. Erstaunliches. Zauberwürfelrekord. Eine 6-jährige Chinesin hat mit einem Zauberwürfel einen neuen Rekord aufgestellt. Sie drehte das Gerät bei 2 Wettbewerben in Wuhan und Guangzhou in weniger als 4,5 Sekunden in die richtige Position. Damit brach sie 2-mal den bisherigen Weltrekord der Frauen, so das chinesische Staatsfernsehen. Sie ist demnach die erste, die unter 4,5 Sekunden blieb. Sie beherrsche mehr als 1300 Algorithmen zur Lösung des Zauberwürfelproblems, hieß es. Eine 6-jährige Chinesin.
2: Umwelt und Energie.
0: Antarktis-Ozonloch kleiner als vor 15 Jahren. Das Ozonloch über der Antarktis lag 2025 im zweiten Jahr in Folge klar unter dem Schnitt der Jahre 1990 bis 2010. Das berichtet die Weltwetterorganisation WMO. Das ist eine Erfolgsgeschichte im Umweltschutz. Seit dem Jahr 2000 erholt sich die Ozonschicht, so WMO-Chefin Celeste Saulo. Auch in der Arktis deutet der langfristige Trend auf Erholung hin. Die WMO führt den Erfolg auf das Montrealer Protokoll von 1987 zurück. Da wurden schädliche Stoffe wie FCKW verboten.
2: Tierisches.
0: Flugverbot für Tigermücke. Ein französischer Bürgermeister hat für Tigermücken ein offizielles Überflugverbot für seine Kommune erlassen. Jede Tigermücke, die sich nicht daran halte, müsse mit strafrechtlicher Verfolgung rechnen, so der Bürgermeister von Saint-Just-Saint-Rombert. Bislang sei noch keine Mücke festgenommen worden, räumte Bürgermeister Olivier Joly ein. Das Thema ist zugleich heiter und ernst. Die kleinen Viecher können uns das Leben vermiesen, sagte er. In der Verfügung werden die 15.000 Einwohner des Ortes aufgefordert, mögliche Brutstätten für Mücken zu beseitigen.
2: Gesundheit.
0: Bewegungsmangel bei den über 65-Jährigen. In Deutschland bewegen sich 4 von 5 Menschen ab 65 Jahren zu wenig. So eine Studie des Robert-Koch-Instituts. Zudem essen 72% dieser Altersgruppe zu wenig Obst und Gemüse. Damit begünstigen sie das Entstehen chronischer Krankheiten. Laut RKI haben Menschen über 65 häufig chronische Erkrankungen. Das sei oft verhaltensbedingt, nämlich durch Bewegungsmangel, ungesunde Ernährung, Tabak- und Alkoholkonsum und Übergewicht.
2: Erziehung und Bildung.
0: KI-Verbot bis zur 8. Klasse in New York. Die Stadt New York verbietet Grund- und Mittelschülern an öffentlichen Schulen für ein Jahr die Nutzung generativer KI. Das kündigte Bürgermeister Mandani für das neue Schuljahr an. Für ältere Schüler soll es betreute Pilotprogramme und 2-mal jährlich KI-Kurse geben. KI-Chatbots bleiben in allen Klassenstufen verboten. Lehrkräfte dürfen KI für Unterrichtsplanung nutzen. Zudem empfiehlt die Schulverwaltung für die Klassen 3 bis 5 höchstens 30 Minuten Bildschirmzeit täglich, für die Klassen 6 bis 8 45 Minuten.
2: Recht und Gesetz.
0: Helmpflicht auf E-Scootern in Paris. Da die Zahl von Unfällen mit E-Scootern gestiegen ist, gilt in Paris auf privaten E-Scootern ab sofort eine Helmpflicht. Wie die Polizei mitteilte, müssen alle Nutzer von E-Scootern, die in Paris und den Vororten unterwegs sind, neben einem Helm auch eine Warnweste oder andere reflektierende Ausrüstung tragen. Ohne Helm wird eine Geldstrafe von 135 € fällig ohne Weste oder Reflektoren 35 Euro. Leih-E-Roller sind schon seit 2023 in Paris verboten.
2: Verkehr.
0: Qantas knackt Langstreckenrekord. Ein speziell für Ultralangstrecken gebauter Airbus A350 der australischen Fluggesellschaft Qantas hat mit einem Non-Stop-Flug einen Langstreckenrekord aufgestellt. Das Flugzeug startete in Melbourne und landete im südfranzösischen Toulouse nach 24 Stunden und 24 Minuten. Damit legte es ohne Zwischenlandung mehr als 23.000 Kilometer zurück. Für die Crew hieß das, vom Winter in den Sommer zu fliegen, zwei Ozeane und drei Kontinente zu überqueren und auf einem einzigen Flug gleich zwei Sonnenaufgänge zu erleben und zwei Sonnenuntergänge. Dies ist Gila Antara, Loi Isagoi.

0: Heinz Herbert, wir kommen jetzt zu deinem Beitrag. Hast du mal wieder etwas Außergewöhnliches oder Seltsames erlebt?
1: Ja, das habe ich, kann man wohl sagen. Ich habe so ganz leise oder auch lauter einen Amtsschimmel habe ich wiehern hören.
0: Ein Amtsschimmel hast du wiehern hören? Worum geht's überhaupt?
1: Ach so, ja, ich wollte mal vorschalten, ein kleines Quiz. Die Frage lautet, ich nenne mal zwei Möglichkeiten oder drei. Da gibt es einen guten Physiotherapeuten und der nennt seine Praxis Mobilitätszentrale, weil der macht die Patienten wieder mobil. Wahr oder nicht wahr? Zweite Möglichkeit, eine Autowerkstatt. Die macht ihr Fahrzeug wieder so, dass sie mobil sind. Diese Werkstatt nennt sich Mobilitätszentrale. Oder Antwort C, was anderes. Was ist nun richtig?
0: Weiß nicht, dann nehme ich mal was anderes.
1: Treffer, du hast sie gewonnen. Ich überlege mal noch einen Preis.
0: Und was ist das nun?
1: Früher hieß im Hildesheim am Bahnhof, gab es so eine Fahrkartenauskunft. Dann wurde da zugemacht und umgebaut. Und jetzt steht da ein Schild drüber, Mobilitätszentrale.
0: Was machen die da?
1: Ja, ich glaube das gleiche wie vorher. Und noch ein bisschen mehr. Also ich bin da neulich reingekommen. So drei Schalter gibt's da, alle drei besetzt. In der Mitte steht ein Kunde und spricht und fragt nach einer Bahnverbindung nach Frankfurt oder Marburg, ich hab's vergessen. Da sagt die Frau doch, der sprach nicht so ganz gut Deutsch, da sagt die Frau, ja, ich habe Ihre Frage verstanden, aber dann müssen Sie vorher noch eine Nummer ziehen. Sagt er, was muss ich? Ja, eine Nummer ziehen. Hinter Ihnen, drehen Sie sich mal um, gehen da 3 Meter zur Wand und dann ziehen Sie da eine Nummer und dann kommen Sie wieder. Und ich denke mir, wieso schickt die den Mann wieder weg, um eine Nummer zu ziehen, wo überhaupt kein Betrieb da war? Das war das erste Mal, wo ich diesen Schimmel habe wie anhören. Nun war er nicht ganz gut in Deutsch, dann habe ich ihm geholfen, den Apparat zu bedienen und eine Nummer zu ziehen. Und dann ging er wieder zum Schalter und dann wurde er bedient. Jetzt war ich vorgewarnt, bin gleich zu diesem Nummernautomaten und habe mir eine Nummer gezogen und konnte auswählen, Fahrkarteninfo oder Stadtmobil, weil ich wollte mich anmelden für Carsharing, das heißt in Hannover und Hildesheim Stadtmobil. Da habe ich nun meine Nummer gezogen, der gute Mann ging weiter, ich war allein in diesem Etablissement, sage ich mal, mit den drei Damen, zwei tippen am PC, die mittlere, die habe ich angesprochen. Ich sage, können Sie mir bitte helfen? Ich möchte mich bei Stadtmobil, möchte ich mich registrieren. Das können Sie sicherlich jetzt online, da war doch was, sagte sie zu der Nachbarin links. Die zuckt mit den Schultern, da war doch was, guckt sie die Nachbarin rechts an. Die zuckt mir den Schultern. Da hat doch der Chef neulich was gesagt, das wäre künftig nur noch online möglich. Also nee, wenn Sie sich anmelden wollen bei Stadtmobil, das müssen Sie online machen. Ich sage, ich habe doch aber auf der Homepage gesehen von Stadtmobil, dass man das online machen kann, aber auch in Hannover und in Hildesheim persönlich. Deswegen komme ich zu Ihnen. Ja, nee, das ist jetzt irgendwie online.
0: Sehr gut.
1: Also da hat er dann ganz laut gewiehert, also meiner Bewertung nach. Man weiß ja nie, was so ist, aber, oder ich habe einen Hörfehler, habe ich dann irgendwie so ein Wiehern hören. Und bin wieder raus. Zu Hause gucke ich nochmal nach. Denke, das steht's doch. Aber hatte überlegt, ob ich dann mit dem Mikrofon nochmal hingehe, um die Dame zur Rede zu stellen, aber ich habe auch anderes zu tun, aber jetzt habe ich hier mal ein Thema gehabt, was ich hier berichten kann.
0: Ja, das können wir doch gleich mal klären. Moment, ich bin ja hier online. Jetzt gehe ich hier mal drauf, da haben wir es schon. Stadtmobil.
1: Also auf der Homepage bin ich hier hannover.stadtmobil.de Privatkunden. Sie haben zwei Möglichkeiten, sich bei uns zu registrieren. Erstens online auf dieser Webseite, das muss man dann online machen, aber sich auch noch mit Kamera und irgendwelchen anderen Verbindungen mit dem Personalausweis genau identifizieren. Also erstens online, steht hier und zweitens persönlich im Service Center Hannover und in der Mobilitätszentrale Hildesheim. Da steht's. Und die wollte nicht? Ja, offensichtlich nicht. Tja, ja, dann höre ich ihn auch. Wenn das so ist, das ist ja jetzt schon ein paar Wochen her, oder? Ja, ja, schon eine Weile her. Naja, es steht da jetzt immer noch drin. Also, die Dame sollte sich vielleicht mal, weiß ich nicht, ich will da keinem zu nahe treten. Also, Kundenorientierung ist das, was ich eigentlich ganz gerne sehe. Und was hast du gemacht? Ja, ich bin dann nach Hannover, ab und zu mal bin ich in Hannover, bin da zum Service Center gegangen und wurde ganz freundlich bedient und sagte, ja, das ist ein bisschen kompliziert online, aber bei mir hier, ich bediene sie gerne und ich erkläre ihnen auch, wie das funktioniert. Die war also sehr, sehr freundlich und zuvorkommend. Wenn ich was künftig habe, gehe ich vielleicht doch nach Hannover oder ich ziehe mich dick an und gehe dann nochmal zu der Dame da. Ja, also vielen Dank für dieses Wiehern des Amtsschimmels. Und wir hoffen, dass sich das alles bessert.

0: Jetzt gibt es unsere Waldgeschichte. Die binden wir hier gerne in diese Sendung ein, denn die Tiere des Waldes erleben Dinge, die uns auch irgendwie passieren könnten. Hirsch, Eule und Biber sitzen zum informellen Gespräch zusammen. Hinter ihnen sieht man eine hohe Buschreihe und der gegenüber nach vorne hin die kleine Waldlichtung. Naja, es ist auch gut, mal eine Pause zu haben, meint Biber.
1: Ja, meine Pausen sind hilfreich, aber sollten nicht zu weit ausgedehnt werden.
2: Du bist aber heute sehr streng, Hirsch.
1: Nun ja, ich muss ja auch sehen, dass im Wald alles in Ordnung ist.
0: So. Wenn ich dich so reden höre oder eher reden sehe, Hirsch, von wegen Ordnung, ich weiß ja nicht.
1: Was soll das bedeuten?
0: Bei dir wackelt was.
1: Bei mir wackelt was?
0: Ja, dein prachtvolles Geweih, wie du es nennst, fängt an zu wackeln.
1: Ich halte den Kopf doch ganz still.
0: Trotzdem wackelt dein Geweih.
1: Oh, ist es wieder soweit?
0: Ganz vorsichtig geht Hirsch zunächst einige Schritte rückwärts, macht eine Wendung und anders als sonst stolziert er nicht, er trabt auch nicht. Nein, ganz langsam schleicht er sich hinter die Büsche. Hirsch, wo willst du denn hin?
2: Ich seh dich.
0: Da hören die beiden interessante Geräusche. Eule kann von oben sehen, wie Hirsch eine plötzliche Schüttelbewegung macht mit dem Kopf. Und dann macht es Knack und dann oh weh.
2: War es wieder so weit?
1: Ja, das ist unschön.
0: Hirsch, was ist denn? Komm doch wieder raus.
1: Das ist mir jetzt unangenehm.
0: Eule, was ist denn los?
3: Eule kommt ein wenig tiefer auf den mittelhohen Ast neben Biber.
2: Ja, es ist wieder soweit. Jetzt muss er sich erstmal wieder beruhigen. Ich kenne das schon. Und dann wird er sich in den nächsten Wochen und Monaten einigermaßen im Hintergrund halten.
0: Wieso das denn?
2: Ich sage dir vertraulich, er hat sein Geweih abgeworfen.
0: Sein Geweih hat er abgeworfen? Kann ich das kriegen? Als Rohstoff für meinen Möbelbau?
2: Ich werde erst mal warten, bis er sich beruhigt hat.
0: Da kommt von der anderen Seite her über die Lichtung Bär herangetanzt.
4: Hallo, ihr zwei. Na, wo ist denn der dritte?
2: Nicht sagen, ich rate einfach mal.
4: Hirsch, wo bist du?
2: Hirsch?
4: Hallo.
2: Aber die Zweige wackeln sehen. Du bist hinter dem Busch, komm doch mal raus.
1: Nein, ich traue mich nicht. Es ist mir ein bisschen peinlich.
2: Ach Hirsch, komm doch mal raus.
0: Und tatsächlich, mit gesenktem Kopf kommt er hinter dem Busch hervor, wieder zu den anderen.
2: Du hast doch kein Geweih mehr.
1: Ja, das ist es ja. Es ist mir unangenehm. Ich fühle mich auch irgendwie schutzlos.
2: Jetzt sind wir ja da.
1: Also meine ganze Würde ist dahin. Och, meinst du nicht, es könnte auch eine Erleichterung sein, wenn man kein Würdenträger mehr ist? In der Tat, also die Würde ist schwer zu tragen manchmal. Das Geweih ist natürlich auch, weil ich ein prächtiger Hirsch bin, ist es ganz schön schwer zu tragen. Aber jetzt ist es, einerseits ist es eine körperliche Erleichterung, aber eine psychische Belastung.
2: Oh, wieso das denn?
1: Nun, mir fehlt das würdige Aussehen, also die Durchsetzungskraft und auch die Verteidigungsmöglichkeiten sind mir verloren gegangen. Ja, wie soll ich denn auftreten? Ich überlege, ob ich vorübergehend zurücktrete.
2: Das würde ich nicht empfehlen. Was wäre der Wald denn ohne einen König?
0: Ach, ich weiß nicht. Irgendwie müsste es auch ohne gehen.
1: Biber, ich will das mal überhört haben. Eule, was sagst du aus psychologischer Sicht dazu?
2: Weiß nicht. Oh, das ist ja ganz selten. Da kommt Lux, der Erleuchtete. Sonst sitzt er immer auf seinem Meditationsfelsen. Jetzt kommt er persönlich hierher. Hallo, Lux.
5: Hallo, ihr Tiere.
2: Du bist doch auch ein Tier.
1: Lux, du bist doch psychologisch bewandert. Kannst du mir mal einen Rat geben? Ich habe gerade mein Geweih verloren.
0: Ach so. Da kommt Hase noch dazu.
6: Du hast dein Geweih verloren? Wo denn? Soll ich suchen helfen?
1: Hase, nein. Ich habe mein Geweih verloren und deswegen fühle ich mich hier nicht mehr so würdevoll. Und ja, ich verberge mich in den Büschen, damit mich niemand sieht. aber ihr habt mich trotzdem gefunden. Das ist alles sehr unangenehm. Ich habe gerade Lux, den Erleuchteten, gefragt. Er wollte mir gerade eine Antwort geben, Hase. Und dann kamst du.
6: Oh, Entschuldigung.
1: Also Lux, was kannst du mir raten? Ich fühle mich, wie beschrieben, nicht so doll. Nun, du könntest dich besinnen auf deine innewohnenden Kräfte. Meine innewohnenden Kräfte, als da sind, mir fallen nicht so viele ein.
3: Ach so, ohne dein würdiges Geweih fällt dir nicht mehr viel ein. Das ist ein anderes Thema. Wie ist es denn voriges Jahr gewesen?
1: Voriges Jahr war es dasselbe. Immer um diese Zeit verliere ich mein Geweih und dann bin ich einige Wochen und Monate ohne.
3: Ja, und dann?
1: Und dann wächst mir ein neues.
3: Wächst dir wieder so ein großes Geweih?
1: Ja, natürlich. Sogar noch größer. Jedes Jahr ein Ende mehr, auf jeder Seite.
3: Aha, schau mal. Wenn du so viel Kraft in dir hast, dass du so ein Geweih innerhalb kurzer Zeit neu schaffen kannst und das dann sogar noch größer ist, dann bist du ja noch würdevoller. Aber das ist nicht so wichtig, meiner Meinung nach. Aber wenn du so viel Kraft hast, dir selbst so ein Geweih zu produzieren, das ist ja wie ein Supertier bist du ja. Ich kann mir keine neuen Pinselohren wachsen lassen und die wirren auch nicht größer hinterher.
1: Und Hases Löffelohren?
6: Ja, meine Löffelohren, die fallen aber auch nicht ab. Die sind immer gleich groß. Und du, Hirsch, höre ich jetzt, du hast dann im Herbst wieder ein neues, ein noch größeres Geweih?
1: Das kann man sagen. Ich habe ein größeres Geweih. Hirsche bekommen im Herbst ein größeres Geweih und rechtzeitig zur Brunftzeit sind wir dann wieder voll da.
3: Ja, Hirsch, merke dir mal diese Stimmung und halte sie aufrecht, bis du wieder das neue Geweih tragen kannst. Dann sehen wir uns im Herbst wieder, sagt Lux und schreit davon.
2: Ich dachte immer, Lux wäre nur so ganz spirituell, so esoterisch auf dem Felsen sitzend. Aber dies war, glaube ich, eine ganz praktische Hilfe.
1: Ja, es ist doch gut, dass wir solche Wesen hier im Wald haben.
3: Sag mal, Hirsch.
1: Ja, Biber.
3: Brauchst du dein altes Geweih noch?
1: Nein. Es ist mir jetzt nichts mehr nütze, zumal ich ein größeres bekomme.
3: Magst du mir das nicht vermachen? Das kann ich beim Möbelbau verwenden.
1: Möbel bauen? Meinetwegen, ich schenke dir dieses Geweih zu diesem prächtigen, großartigen Tage, wo ich jetzt die Chance habe, mir ein neues, noch prächtigeres Geweih wachsen zu lassen,
3: sagt Hirsch und trabt ins Unterholz.
7: Dies ist aus dem Album Take 10, Paul Desmet mit seinem Altsaxophon und dem Stück El Prince aus 1963.

die Sendung ist vorbei. Das war Forsthausens Tonstube. Am Mikrofon und redaktionelle Verantwortung Wolfgang Meinert. Ich wünsche Ihnen eine schöne Zeit. Bis zum nächsten Mal.

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Hallo, hallo. Sie hören jetzt die letzten 5 Minuten der interessanten Übertragung des internationalen Fußballwettspiels Schienbein 04 gegen Meniskus-Kickers. Das Spiel steht 45-0. Ja, das weiß man noch nicht. Nein, das weiß man leider noch nicht, denn alle 2 Minuten fielen hier 3 Tore. Sämtliche 32 Karten befinden sich noch auf dem Spielfeld. Verzeihen Sie, sämtliche 22 Spieler befinden sich noch im Talon. Eben hat der Mittelstürmer von Meniskus den Ball nach rechts gegeben. Nein, verzeihen Sie, das war der Schuh vom Schiedsrichter. Aber ein anderer Stürmer trägt etwas nach vorne. Was trägt denn der nach vorne? Ah ja, den Ball, natürlich den Ball und alle anderen ihm nach. Sie setzen ihm nach, sie rennen ihm nach, sie laufen ihm nach. Ja, man könnte sogar sagen, sie segeln ihm nach, denn der Zustand des Spielfeldes ist geradezu katastrophal. Sämtliche Spieler stehen bis zu den Knöcheln im Wasser. Vom Ball ist leider weit und breit nichts zu sehen. Aber jetzt, der halbrechte Verteidiger von Schienbein 04 nimmt den voreiligen Stürmer von Meniskus in die Krawatte. Er setzt ihm einen doppelten Nelson an, drückt ihm die Brücke ein und auch eine Brücke, Akrobat, schön. Und beide versinken im Morast. Das Spiel aber geht weiter. Der Sturm rast. Ja, es rast der Sturm und will sein Opfer haben. Und hilflos steht der arme Tormann von Schienbein 04 dem Ansturm gegenüber. Nur noch 5 Meter, nein, 4, nein, 3,5 trennen die Hyänen des Spielfeldes von dem armen Tormann. Da in letzter Minute, in letzter Sekunde reißt Theo, der Tormann, geistesgegenwärtig die obere Latte vom Tor und schlägt damit den Angriff zurück. Gerettet! Der Theodor, der steht bei uns im Fußballtor. Wieder Ball, auch kommt wieder Schuss auf Feld. Der Theodor, der Held. 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Der Theodor, der Held.

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Ja, hallo und herzlich willkommen hier beim Stadtradio Göttingen zu der Sendung Sound Machine für heute Sonntag, dem 4. Oktober. Ja, für die Musikauswahl und natürlich für euch am Mikrofon euer Dirk Kaufmann. Ja, der 4. Oktober, draußen außerhalb vom Studio ist es schon stockdunkel hier in Göttingen. Ja, der Herbst, der hat so ein bisschen Einzug gehalten. Ja, aber ein paar schöne Tage haben wir ja diese Woche gehabt. Ja, musikalisch, da haben wir ein paar neue Vorstellungen, nicht allzu viel. Aber die Strokes, die haben auch eine neue CD herausgebracht. Reality Awaits, so heißt das gute Stück. Die Kritiken waren halt nicht so toll. Aber trotzdem halt die Strokes, der Titel von den Strokes.

Ja, schöne poppige Musik. Ja, die Gruppe, die heißt Indigo de Sousa. Die haben schon mittlerweile 4 Alben herausgebracht. Und aus dem 4. Album, da war gerade dieser Titel Crying Over Nothing. Sound Machine. Die Soundmaschinen vom Stadtradio Göttingen von 20 bis um 21 Uhr. Ja, musikalisch, da geht's jetzt weiter mit der Gruppe White Lies. Musik aus ihrem letzten Album Nightlight. Und so auch der Titel Nightlight. Hier sind die White Lies.

Der gute Frank Turner mit seinen musikalischen Anfängen, Silex aus dem Jahre 2006, ja schon wieder 20 Jahre alt. Musikalisch werden wir jetzt so ein bisschen die Richtung ändern, jedenfalls für die nächsten zwei Titel. AFI, so heißt die Gruppe und der Titel ist Behind the Clock.

Wir haben zwar schon ältere Titel hier dabei, aber so ein paar richtige Oldies, die fehlen uns ja auch noch so ein bisschen. Na gut, so alt sind sie auch noch nicht. Jedenfalls der erste Titel, und zwar auch die musikalischen Anfänge der Mary Timoni. Ich glaube, so gut wie keiner kennt sie hier, aber trotzdem macht sie tolle Musik. Aus dem Jahre 2002 mit Look a Ghost in the Eye, Mary Timoni.

Ja, der zweite Oldie, und zwar ja die Jazz Butchers aus dem Jahre 1984. Ja, das ist schon eine Weile her, und der Titel, das war Girl Who Keep Goldfish, die Jazz Butchers.

Die Soundmaschinen vom Stadtradio Göttingen und für alle Neuankömmlinge sei gesagt, diese Sendung könnt ihr immer hören an jedem 1., 3. und 5. Sonntag im Monat hier beim Stadtradio Göttingen von 20 bis um 21 Uhr. Ja, eine knappe halbe Stunde Sendezeit habe ich noch und ich habe noch ein paar Titel dabei, beziehungsweise Gruppen, die hier schon immer mal vertreten sind. Und zwar die Gruppe Paschifa, die war schon einmal dabei. Heute mal wieder mit einem schönen Titel, The Green Valley.

Ja, Frauenpower und die tollen Gitarren. L.A. Witch, so nennt sich diese Gruppe. Und das war der Titel Gut Guys. Ja, die Scorpion Milk, die sind mir auch so ein bisschen laut für diese Sendung, aber einen schönen leisen Titel haben sie. All Snakes, No Letters, die Scorpion Milk.

Ja, die guten Suede mit Untied Presents. Ja, Suede, die gibt's auch schon eine halbe Ewigkeit. Ja, eine Neuvorstellung habe ich auch noch für euch. Und zwar Jack White hat eine neue CD herausgebracht. Fools in Charlotte, so heißt das gute Stück. Das neue Album von Jack White. Ja, ein sehr raues Album. Vielleicht muss man sich da auch erstmal an die Rauigkeit gewöhnen. You'll Never Fix Me, so der Titel. Und hier ist Jack White.

0: Kaufmann.
1: Das war sie schon wieder, die heutige Ausgabe der Sound Machine hier vom Stadtradio Göttingen. Ja, eine Sendung haben wir noch im Oktober und zwar ist das heute in 14 Tagen und zwar der 18. von 20 bis um 21 Uhr. Ja, der Kaufmann sagt Tschüss und Goodbye, wünscht euch noch einen schönen goldenen Oktober und musikalisch schmeiße ich euch mal so ein bisschen raus mit einem Instrumentaltitel von der Gruppe Tortoisi mit Night Gang. Tschüss und Goodbye.

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Ja, hier ist wieder Playing with Fire. Ich bin der Cowboy und hier geht es um Rock, Metal und Punk. Und zwar die so unterbewerteten Sachen, ne? Die halt nicht jeder Heini kennt. Genau, und da fange ich an mit der Band, mit der ich letztes Mal aufgehört habe. Und zwar sind das die brasilianischen Ambition. Das war oder ist ihre 2018er Single Burning Love. Diesmal das B-Seitenstück Danger Zone.

Das war ein bisschen mit Danger Zone. Gut, als nächstes haben wir dann Girl School, aber beziehungsweise, ja, eigentlich als Head Girl, weil sie nämlich mit Motorhead zusammen damals diese Single aufgenommen haben, beziehungsweise EP St. Valentine's Day Massacre im Jahr 1981. Und da kommt jetzt, ja, dieser Zusammenschluss der beiden Bands mit dem Johnny Kid and the Pirates Cover, Please Don't Touch.

von Motorhead und Girl School, also Head Girl, zusammengenommen, ne? Mit dem Johnny Kid and the Pirates Cover, Please Don't Touch. Gut, als nächstes haben wir dann die schwedische Band Ambush. Das ist das Titelstück von ihrer 2019 erschienenen Single Hellbiter.

und Amber Schmidt, Hellbiter. Okay, als nächstes haben wir die deutsche Doom-Band Dawn of Winter. Das ist von ihrem Pray for Doom-Album aus 2018. Das Lied heißt Woodstock Child.

Das war Dawn of Winter mit Woodstock Child. Gut, als nächstes haben wir dann die Runaways. Yep, von ihrem 77er Album Queens of Noise. Da kommt jetzt das Lied Johnny Guitar.

Das waren die Runaways mit Johnny Guitar. Ja gut, jetzt gibt's wieder ein bisschen Black Metal. Und da haben wir nämlich was aus Spanien. Und zwar die Band Under the Moon. Das ist von ihrer Scheibe aus 2025. Under the Spell of the Eclipse. Und das Lied heißt Dwellers of the Black Plain.

Das war ein Under the Moon mit Dwellers of the Black Plain. Ja, jetzt erstmal ein bisschen Wut in der Bevölkerung tragen. Das nächste Lied ist erstmal gewidmet an all solche reichen Weißbrote, die auf ihren unverdienten Privilegien sitzen, ihr Leben lang nur in Aufsichtsräten hocken. Ja, das geht an diese Schlipse ja, die der Bevölkerung sagen, sie sollen mehr arbeiten, sie wären zu faul. Den kann ich eigentlich nur sagen, sucht euch mal selber Arbeit. Ja, dann passt das nächste Lied wunderbar. Das kriegen die gleich mal auf den Deckel. Und zwar ist das von der US-amerikanischen Band M.O.D. von ihrem 87er-Album USA for M.O.D. Und das Lied heißt Get a Real Job.

Das waren MOD mit Get a Real Job. Ja, gewidmet all den überprivilegierten Schlipsdrehern und Anzugaffen. Nee. So, und jetzt gibt's erstmal ein bisschen Heavy Metal von der Straße. Also im Prinzip New Wave of British Heavy Metal. Nichts anderes ist das. Genau, und zwar haben wir da die Band Savage 79. Und das ist von ihrem einzigen Demo aus 1979. Und das Lied heißt Children of Tomorrow.

0: Das waren Savage 79 mit Children of Tomorrow.
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